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1: Im Studio Dirk Justus, schönen guten Morgen. In Eindhoven in den Niederlanden ist am Abend ein Sonderflug mit Passagieren und Besatzungsmitgliedern des evakuierten Hunter-Virus-Kreuzers gelandet. Insgesamt waren 26 Menschen in dem Flieger, auch 4 Urlauber aus Deutschland. Ralf Reuter, deutscher Konsul auf den Kanaren, sagte in der ARD:
2: Es geht Ihnen den Umständen entsprechend gut. Es ist sicherlich eine Belastung, das ist ja klar, psychologisch. Aber die sind eigentlich guten Mutes und sind jetzt natürlich auch froh, dass das Ganze mal ein Ende hat.
1: Das Kreuzfahrtschiff war gestern Morgen vor der Küste von Teneriffa angekommen. Von dort aus wurden bisher knapp 100 Passagiere ausgeflogen. Für CSU-Chef Söder ist die 1.000-Euro-Entlastungsprämie vom Tisch. Das hat er in der ARD erklärt. Der Bundesrat hatte das Vorhaben am Freitag gestoppt. Die schwarz-rote Bundesregierung will jetzt über das weitere Vorgehen beraten. Söder spricht sich für Entlastungen über eine Einkommensteuerreform aus. Russlands Präsident Putin hat Altkanzler Schröder als Vermittler im Ukraine-Krieg ins Spiel gebracht und das sorgt für Diskussionen in der Bundespolitik. Jana Klonikowski fasst die Reaktionen zusammen.
3: Die Bundesregierung spricht von einem Scheinangebot und einer unglaubwürdigen Verhandlungsoption. Der SPD-Außenpolitiker Adis Ahmetovic findet aber auch, jedes Angebot müsse geprüft werden. Ziel müsse es sein, dass die Europäer mit am Verhandlungstisch sitzen, sagte Ahmetovic dem Spiegel. Grüne und Linke reagierten mit Ablehnung oder mindestens mal mit Skepsis auf Putins Vorschlag. Die AfD ist offen für einen Vermittlungsversuch.
1: Völlig inakzeptabel, so nennt US-Präsident Trump die iranischen Bedingungen für weitere Friedensgespräche. Konkreter wurde der US-Präsident auf seiner Online-Plattform erstmal nicht. Laut iranischen Staatsmedien fordert Teheran zum Beispiel ein Ende der Blockade iranischer Häfen. Wien ist wieder im ESC-Fieber. In Österreichs Hauptstadt ist der Eurovision Song Contest gestern mit einer großen Parade eröffnet worden. 35 Länder gehen dieses Jahr an den Start. Weil auch Israel antritt, boykottieren die Niederlande, Irland, Island, Slowenien und Spanien den ESC dieses Jahr. Spannung pur im Abstiegskampf der Fußball-Bundesliga. Nach einem 3:1-Sieg gegen Köln ist Heidenheim jetzt punktgleich mit den direkten Konkurrenten St. Pauli und Wolfsburg. Union Berlin hat ebenfalls mit 3:1 gegen Mainz gewonnen und der HSV besiegte Freiburg mit 3:2.
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4: Viele Wolken sind heute Morgen am Start und dazu ist es in vielen Ecken schon nass, teils mit kräftigen Gewittern und Starkregen. Im Laufe des Tages zieht das weiter durch, ab und zu kommen auch Schauer nach und an der Nordsee kann es später ebenfalls mal krachen, dazu teils Sturmböen. Die Höchstwerte liegen meist zwischen 8 und 14 Grad, am Oberrhein auch bis 20. Morgen dann weiter wechselhaft mit einzelnen Schauern, später lockert es auf, maximal 16 Grad morgen.

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1: Liebe Hörer, im Leben der Gläubigen gibt es immer wieder einmal Zeiten, in denen uns Zweifel überfallen. Das betrifft nicht nur Menschen, die schwermütig sind und von daher besonders angefochten sind. Auch in der Bibel lesen wir von Männern Gottes, die in solche Anfechtungen und Zweifel hineingeraten sind. Sie schreien in ihren Gebeten ihre Not heraus, weil sie Gott nicht mehr verstehen und in Gefahr sind, irre zu werden. Es gibt die Stimme des Mannes Hiob, der den Tag seiner Geburt verflucht. Gott sei Dank, dass auch der gequälte Aufschrei des sterbenden Jesus am Kreuz nicht unterschlagen wird. Mein Gott, warum hast du mich verlassen? Auch von den Zweifeln des Jüngers Thomas lesen wir in der Bibel. Er will nicht nur glauben, sondern auch sehen. In Psalm 73 lesen wir von einem Mann, der mit seinem Glauben beinahe Schiffbruch erlitten hat. Ich aber wäre fast gestrauchelt mit meinen Füßen. Mein Tritt wäre beinahe geglitten. So vernehmen wir sein Rufen. Liebe Hörer, es stimmt einfach nicht, dass Gläubige von einer großen Glaubenserfahrung zur nächsten weiterschreiten, dass bei ihnen eine Gebetserhörung auf die andere folgt. Anfechtung gehört zum Glauben wie der Schatten zum Licht. In Psalm 73 betet ein Angefochtener, einer, dem Gottes Tun dunkel und rätselhaft geworden ist. Es ist bewegend zu sehen, wie in seinen einzelnen Versen der alttestamentliche Beter die verborgenen Kammern seines Herzens öffnet und uns hineinnimmt in sein Ringen um das Bleiben im Glauben. Er spricht dies ganz offen aus. Wichtig ist zunächst, wie dieser Psalm beginnt. Den größten Teil des Gebets nimmt eine bewegte Klage über die Rätselhaftigkeit der Wege Gottes ein. In ein ganzes Labyrinth von Glaubenszweifeln blicken wir hinein. Den Anfang bildet ein Bekenntnis, das dennoch der Überwindung. Gott ist dennoch Israels Trost. Trotz allem, was mich anficht und quält, ist und bleibt Gott gut. Auch in der Tiefe und Rätselhaftigkeit seiner Wege meint er es gut mit mir. Der Psalmist reiht sofort sein Geständnis an das Bekenntnis. Ich aber wäre fast gestrauchelt mit meinen Füßen, mein Schritt wäre beinahe geglitten. Er ist ganz ehrlich, der Beter. Es hätte nicht viel gefehlt und ich wäre an Gott irre geworden. Straucheln heißt also nicht, den Glauben wegwerfen, denn nur Toren können Gott für tot erklären. Er sieht vielmehr viele Menschen, Gläubige, die durch schwere Leiden und tiefe Täler geführt werden, während es ungezählten Menschen gut geht, obwohl sie nicht gut sind. Darum reibt er sich innerlich wund an der Frage, was hat es für einen Sinn, wenn ich an Gott glaube? Hat Gott nicht denen versprochen, nahe zu sein, die sich zu ihm halten, die auf seinen Wegen gehen und auf seine Gebote achten? Diese Zusage hat Gott damals und heute immer wieder gegeben. Aber dies ist dem Beter zweifelhaft geworden. Er hat sich in seiner Nähe umgeschaut. Was habe ich davon, dass ich mich zu Gott halte? Komme ich nicht zu kurz im Leben, wenn ich auf seinen Wegen bleibe? Da leben auch in deiner Nähe, lieber Hörer, Menschen, die Gott den Rücken gekehrt haben, seine Gebote missachten, seine Ordnungen mit Füßen treten, und sie leben dabei in Saus und Braus. Es geht ihnen glänzend. Sie kommen gut voran im Geschäft. Ihr Weizen blüht, das Geld fließt ihnen zu. Sie können Häuser bauen und große Reisen machen und wissen nicht, wie sie ihr Kapital anlegen sollen. Sie leben an Gott vorbei. Was nützt es, wenn ich Gottes Gebote halte? So fragt der Schüler, der aus Gewissensgründen die allgemeine Tour des Beschummelns und Abschreibens nicht mitmacht und der dadurch in seinen Zensuren deutlich hinter den anderen liegt und zudem von ihnen auch noch für dumm verkauft wird. Was nützt es, dass ich Gottes Gebote halte? So fragt die Mutter, die im Gebet vor Gott um das Leben ihres Kindes ringt und der es dann doch weggenommen wird. Während die Kinder der Nachbarn, die nichts nach Gott fragen, gesund und munter gedeihen. Viele Menschen fragen sich, ob Gehorsam gegen Gott Verlustgeschäft ist. Wer sich zu Gott hält, zahlt drauf. Denn die Gottlosigkeit ist offensichtlich eine rentable Angelegenheit. So zweifelt der Beter des 73. Psalms an Gottes Gerechtigkeit. Und viele tun es heute auch so. Gottes Wege sind oft dunkel und voller Rätsel. Was Gott zulässt, kann man weder verstehen noch begreifen. Es kann in der Anfechtung unseres Glaubens eine ganz reale, unschätzbare Hilfe für uns sein, wenn wir uns vor Augen halten, all die Männer und Frauen, die ihr Leben lang und bis ans Ende in Gottes Hut und unter seiner Führung geblieben sind, das waren doch keine Narren. Dem Psalmisten geht auf, dass er sein Vertrauen doch nicht umsonst auf Gott gesetzt hat. In einer Liedstrophe heißt es darum, keiner wird zu Schanden, welcher Gottes harrt. Sollt ich sein der Erste, der zu Schanden ward? Nein, das ist unmöglich, du getreuer Hirt. Eher fällt der Himmel, eh mich täuscht dein Wort. Auch als Zweifelnder weiß er sich dennoch geborgen. Der nächste Schritt, den der Beter tut, bringt in seine Zweifel den Anfang der Lösung. Er geht in das Heiligtum Gottes. Wir wissen nicht, was damit gemeint ist. Ging er in den Tempel, zum Gottesdienst der versammelten Gemeinde? Vielleicht fand er einen Menschen, der ihm zum Seelsorger wurde. Er tut in jedem Fall den entscheidenden Schritt heraus aus der Einsamkeit. Das ist der rechte Weg. Allein vergraben sich Angefochtene und Zweifler immer mehr in ihre Fragen und Probleme. Dadurch geraten sie immer mehr in die Sackgasse des Grübelns und der Ratlosigkeit. Wer angefochten ist, muss heraus aus seiner Einsamkeit. Er muss sich aussprechen. Er braucht die Gemeinde. Lieber Hörer, wenn du spürst, dass du heute gemeint bist in dieser Sendung, nimm deine Bibel in die Hand und schlage im Neuen Testament Hebräer Kapitel 11 auf. Im Lesen der Glaubenswege der Väter ist schon mancher hineingenommen worden in die Gemeinschaft der Glaubenden, hat Stärkung und Aufrichtung seines schwankend gewordenen Glaubens erfahren, indem er wegsehen lernte von seinen Problemen und Sorgen und Aufsehen auf Jesus, den Anfänger und Vollender des Glaubens. Im Vollzug dieses Blickwechsels gewinnt nun der Beter neue Glaubensgewissheit. Der Beter sieht jetzt die Zeit von der Ewigkeit her. Von dieser Warte aus, von Gottes Heiligtum her, tut sich dem Psalmisten ein neuer Blick auf. Eine bisher nicht gekannte Perspektive erschließt sich ihm. Auf einmal wird ihm die Flüchtigkeit menschlichen Lebens offenbar. Wer nur für das Diesseits baut und darauf schaut, ist ein armes, tief bedauernswertes Geschöpf. Denn spätestens der Tod reißt ihn aus allem Geschaffenen und Errungenen. Mit diesem Blickpunkt hat der Beter für seine Beurteilung der Gottlosen und ihre Erfolge einen neuen Maßstab gewonnen. Er lässt sich von dem scheinbaren Glück der Erfolgreichen nicht mehr blenden. Er sieht auf das Ende der Gottlosen. Dieses Ende ist von Gott her gesehen nicht nur ein zeitlicher Abschluss. Es trägt in sich zugleich den Charakter der Abrechnung des Gerichts. Wenn der Mensch vor seinem göttlichen Richter steht, wird unwiderleglich klar, worauf er das Haus seines Lebens gestellt hat. Auf Sand gebaut und vom Winde verweht oder auf Felsen. Ich wünsche allen Hörern, dass ihr Blick frei wird für unseren Herrn, der keine Fehler macht, der es gut meint mit uns. Dennoch bleibe ich stets an dir, denn du hältst mich mit deiner Rechten. 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

Liebe Zuhörer, danke, dass Sie sich die Zeit genommen haben, um der Sendung zuzuhören. Wir leben in einer Zeit, in der immer mehr Menschen Hilfe suchen und sie nicht finden. Hilfe in Depressionen, Schwermut oder innere Mutlosigkeit. Oft wird solch geplagten Menschen als einziger Ausweg der Gang zur Psychoanalyse gewiesen, wo man sich seelisch entblößen muss, um in endlosen Gesprächen an die Wurzel des Übels zu gelangen. Und was ist dann die Lösung? Häufig wird nach den Schuldigen gesucht und in den bösen Eltern, in den verworrenen Umständen des Lebens oder verständnislosem Ehepartner gefunden. Gerne würden wir Ihnen zeigen, was die Bibel, Gottes Wort, zu diesen Problemen sagt. Gott will Ihnen nur allzu gern helfen, weil er Sie einfach liebt. Dazu schicken wir Ihnen gern das kostenlose Infoheft »Licht und Hoffnung für dich« zu. Schreiben Sie uns einfach einen Brief oder Postkarte. Hier ist unsere Anschrift. 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Ich wünsche Ihnen von Herzen den Frieden Gottes und seine Bewahrung in allen Situationen Ihres Lebens.

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1: Im Studio Dirk Justes, schönen guten Morgen. In Eindhoven in den Niederlanden ist am Abend ein Sonderflug mit Passagieren und Besatzungsmitgliedern des evakuierten Hunter-Virus-Kreuzers gelandet. Insgesamt waren 26 Menschen in dem Flieger, auch 4 Urlauber aus Deutschland. Ralf Reuter, deutscher Konsul auf den Kanaren, sagte in der ARD:
2: Es geht Ihnen den Umständen entsprechend gut. Es ist sicherlich eine Belastung, das ist ja klar, psychologisch. Aber die sind eigentlich guten Mutes und sind jetzt natürlich auch froh, dass das Ganze mal ein Ende hat.
1: Das Kreuzfahrtschiff war gestern Morgen vor der Küste von Teneriffa angekommen. Von dort aus wurden bisher knapp 100 Passagiere ausgeflogen. Für CSU-Chef Söder ist die 1.000 € Entlastungsprämie vom Tisch. Das hat er in der ARD erklärt. Der Bundesrat hatte das Vorhaben am Freitag gestoppt. Die schwarz-rote Bundesregierung will jetzt über das weitere Vorgehen beraten. Söder spricht sich für Entlastungen über eine Einkommensteuerreform aus. Russlands Präsident Putin hat Altkanzler Schröder als Vermittler im Ukraine-Krieg ins Spiel gebracht und das sorgt für Diskussionen in der Bundespolitik. Jana Klonikowski fasst die Reaktionen zusammen.
3: Die Bundesregierung spricht von einem Scheinangebot und einer unglaubwürdigen Verhandlungsoption. Der SPD-Außenpolitiker Adis Ahmetovic findet aber auch, jedes Angebot müsse geprüft werden. Ziel müsse es sein, dass die Europäer mit am Verhandlungstisch sitzen, sagte Ahmetovic dem Spiegel. Grüne und Linke reagierten mit Ablehnung oder mindestens mal mit Skepsis auf Putins Vorschlag. Die AfD ist offen für einen Vermittlungsversuch.
1: Völlig inakzeptabel, so nennt US-Präsident Trump die iranischen Bedingungen für weitere Friedensgespräche. Konkreter wurde der US-Präsident auf seiner Online-Plattform erstmal nicht. Laut iranischen Staatsmedien fordert Teheran zum Beispiel ein Ende der Blockade iranischer Häfen. Wien ist wieder im ESC-Fieber. In Österreichs Hauptstadt ist der Eurovision Song Contest gestern mit einer großen Parade eröffnet worden. 35 Länder gehen dieses Jahr an den Start. Weil auch Israel antritt, boykottieren die Niederlande, Irland, Island, Slowenien und Spanien den ESC dieses Jahr. Spannung pur im Abstiegskampf der Fußball-Bundesliga. Nach einem 3:1-Sieg gegen Köln ist Heidenheim jetzt punktgleich mit den direkten Konkurrenten St. Pauli und Wolfsburg. Union Berlin hat ebenfalls mit 3:1 gegen Mainz gewonnen und der HSV besiegte Freiburg mit 3:2.
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4: Viele Wolken sind heute Morgen am Start und dazu ist es in vielen Ecken schon nass, teils mit kräftigen Gewittern und Starkregen. Im Laufe des Tages zieht das weiter durch, ab und zu kommen auch Schauer nach und an der Nordsee kann es später ebenfalls mal krachen, dazu teils Sturmböen. Die Höchstwerte liegen meist zwischen 8 und 14 Grad, am Oberrhein auch bis 20. Morgen dann weiter wechselhaft mit einzelnen Schauern, später lockert es auf, maximal 16 Grad morgen.

Ärger, den uns die Nachbarn oder die Verwandtschaft bereiten, vom Neid, den die Beförderung des Kollegen weckt und vielem anderen, was den Blutdruck hochtreibt. Lasst uns aufsehen auf Jesus bedeutet, schaut von euch weg und blickt auf ihn. Doch wie macht man das? Auch heute geht es nicht um Menschenmeinungen. Das Wort aus der Bibel soll uns vollgültige Antworten geben. So lesen wir in Hebräer 12, Verse 1 bis 2. Darum auch wir, weil wir eine solche Wolke von Zeugen um uns haben, lasset uns ablegen alles, was uns beschwert und die Sünde, die uns ständig umstrickt, und lasset uns laufen mit Geduld in dem Kampf, der uns verordnet ist, und aufsehen auf Jesus, den Anfänger und Vollender des Glaubens. Kämpfe den guten Kampf des Glaubens, ergreif das ewige Leben, dazu du auch berufen bist. So ruft der Apostel Paulus seinem jungen Mitarbeiter und Timotheus und uns allen zu. 1. Timotheus 6,12. Glauben heißt kämpfen. Es kämpfen viele, aber nicht alle werden gekrönt. Wer kämpft recht? Wer ist der eine, der im Unterschied zu den anderen den Siegespreis gewinnt? Die Heilige Schrift antwortet, der kämpft recht, der an die Wolke von Zeugen denkt. Der kämpft recht, der alles ablegt, was aufhält und beschwert, der aufsieht auf Jesus. Was ist das für eine Wolke von Zeugen? Es sind die Männer und Frauen, die der Apostel im Hebräerbrief ein Kapitel vorher aufzählt. Es fängt bei Abel an, also im Alten Testament. Dann folgen die vielen Namen wie Henoch, Abraham, Mose und viele, die auf den kommenden Messias warteten. Auf Jesus Christus, den Retter. Ihren Glauben an ihn bezeugten sie in ihrem Leben. Es sind die Männer und Frauen des Neuen Testaments, die uns im Glauben an den Herrn Jesus vorangegangen sind, die sich in ihrem Leben zu ihm bekannt haben und im Glauben an ihm heimgegangen sind. Es sind die zahlreichen Blutzeugen der Gemeinde Jesu bis hinein in unsere Zeit. Es sind deine und meine gläubigen Eltern und Großeltern, die uns den Weg zu Jesus gezeigt haben und in Jesus entschlafen sind. Diese Wolke von Zeugen schaut gewissermaßen aus der Höhe unserem Kampf zu. Sie haben überwunden durch des Lammes Blut und sie warten darauf, dass auch wir überwinden durch die Kraft des Blutes Jesu. Sie sind schon daheim beim Herrn und sie warten darauf, dass auch wir heimkommen möchten. Lieber Hörer, vielleicht erinnerst du dich noch, wenn du eine gläubige Mutter hattest, was sie dir sterbend zuletzt gesagt hat. Vielleicht erinnerst du dich noch, wenn du einen gläubigen Vater hattest, daran, was deinem Vater im Blick auf dein Leben das Wichtigste war. Redet der Glaube von denen, die uns im Vertrauen auf Jesus Christus vorangegangen sind, nicht eine unüberhörbare Sprache? Der kämpft recht, der alles ablegt, was aufhält und beschwert. Die Sünde hält uns auf. Sie hindert uns im Kampf. Sie macht uns träge und faul, dass wir keine Lust mehr haben zum Kämpfen und die Hände in den Schoß legen, weil wir meinen, der Kampf sei doch aussichtslos und umsonst. Die Sünde ist es, die uns in die falsche Richtung lenkt, dass wir statt für den Herrn zu kämpfen, für andere Herren streiten oder gar für unsere eigene Sache, für uns selbst und unser Ansehen kämpfen. Die Sünde verdirbt unser Leben und unsere Gemeinden, wenn wir ihr Raum geben. Auch dann, wenn wir einmal einen guten Anfang gemacht haben. Lasst uns ablegen, wie es wörtlich heißt, jede Bürde und die uns umringende Sünde.
alle Last der Schuld, die uns drückt, die uns verfolgt.

bringe alles unter das Kreuz Jesu, lieber Hörer. Bekenne unserem Herrn deine Schuld, auch wenn sie lange zurückliegt. Übergib Jesus Christus die Leitung deines Lebens. Du brauchst die Last nicht mehr zu tragen. Wir brauchen nicht mehr in der Sünde zu leben. Wir dürfen alles ablegen. Dann sind wir frei für den Lauf, der uns verordnet ist. So kämpfen wir recht. Der kämpft recht, der aufsieht auf Jesus. Lasset uns aufsehen auf Jesus, so schreibt der Apostel an die Hebräer. Das heißt doch, wegsehen von Menschen, auch von denen, die uns im Kampfe behindern wollen, die uns auslachen und verspotten, die uns Steine in den Weg legen und uns zu Fall bringen wollen. Bibellese unter Gebet und in Treue, ohne Bibelkritik, gibt den Blick frei auf Jesus, den Anfänger und Vollender des Glaubens. Dass ich glauben kann, ist nicht mein Verdienst. Ich bin nicht mit einer Veranlagung zum Jesusglauben auf die Welt gekommen. Das Gerede, die einen haben für Gott und seinen Sohn eine Antenne, die anderen hingegen nicht, ist sehr oft das Geschwätz derer, die ihren Unglauben rechtfertigen wollen. Wenn ich an Jesus und damit an das durch sein Leiden, Sterben und Auferstehen gewirkte Heil glauben kann, dann deshalb, weil er, der Anfänger des Glaubens, damit bei mir angefangen hat. Ehe ich ihn suchen ging, hatte er mich längst gefunden. Ist er der Anfänger meines Glaubens, so auch mein Fortgang. Er geht uns voran. Wir dürfen ihm im Vertrauen folgen. Er ist unser Vorbild. Wir sollen sein Abbild sein. Jesus Christus ist der Anfänger des Glaubens und der Anführer seiner Zeugen. Nur deswegen können wir auch seine Forderungen erfüllen. Leget die Sünde ab. Kämpft den Kampf des Glaubens. Nur mit der Hilfe unseres Herrn können wir das erfüllen. Unser Herr hat in Gethsemane und am Kreuz von Golgatha den Sieg für uns errungen. Das sah zunächst nach einer großen Katastrophe und Niederlage aus. Aber Gott hat gewonnen und durch seine Machttat hat er den Gekreuzigten an Ostern auferweckt und alle, die auf den Auferstandenen sehen, zu Teilhabern am Ostersieg gemacht, am Sieg über den Tod. Doch nicht allein Anfänger des Glaubens ist Jesus, er ist auch der Vollender meines Glaubens. Allein durch ihn ist mein Glaube vollendeter Glaube. Mag er bei dem einen gering sein und schwach und bei dem anderen stark? Mag er heute klein sein und morgen groß? Der von Jesus angefangene Glaube ist immer vollendet. Doch noch in einem anderen Sinne ist Jesus der Vollender unseres Glaubens. Wie die Frucht ihre Vollendung in der Ernte findet, so der Glaube im Schauen. Sind wir aufgefordert, in der Bibel zu Jesus aufzusehen, so sind es allein Glaubensaugen, die ihn hier schauen können, bis er einmal gesehen wird von Angesicht zu Angesicht von denen, welchen er Anfänger und Vollender ihres Glaubens war. Aber auch von denen, die Jesus Christus in ihrem Leben abgelehnt haben, gleichgültig links liegen gelassen oder gehasst haben, wird er gesehen werden. Nur, dass sie ihn als Richter sehen, die anderen hingegen als Retter. Zu welcher Gruppe gehörst du, lieber Hörer? Hast du Jesus als deinen Heiland und Retter schon angenommen und ihm deine Schuld bekannt? Das ist die wichtigste Entscheidung deines Lebens. Schieb sie nicht immer wieder vor dir her. Niemand von uns weiß, wann die letzte Stunde für uns anbricht. Lasset uns aufsehen auf Jesus. Hier sind auch die müden und resignierten Menschen eingeladen, die Enttäuschten und Bedrückten. Aufsehen auf Jesus sollen und dürfen wir alle, auf ihn allein. Dann wäre uns allen geholfen. Wo sind die Männer, die aufsehen auf Jesus, die entschlossen
und unverrückt auf ihn blicken? Wo sind die Frauen, die aufsehen auf Jesus allein? Wo sind die jungen Menschen, die auf Jesus Christus schauen? Dass wir alle ohne Ausnahme aufsehen möchten auf Jesus allein und so den rechten Kampf kämpfen und das Kleinod gewinnen. 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

0: Liebe Zuhörer, kennen Sie die Bibel? Wann haben Sie zum letzten Mal in der Bibel gelesen? Oft rede ich mit Menschen und stelle fest, dass sie während ihrer Schulzeit zum letzten Mal die Bibel aufgeschlagen haben. Das ist schade, wo doch alle Welt davon redet, dass man gut informiert sein muss. Besonders wenn es um so zentrale Fragen geht wie, wo komme ich her, wozu lebe ich und wohin gehe ich nach dem Tod? Lassen Sie sich nicht mit vagen Aussagen abspeisen, sondern informieren Sie sich aus erster Hand. Dazu möchten wir Ihnen kostenlos ein Johannesevangelium zuschicken. Dort können Sie viel über Jesus Christus lesen und über das, was er Ihnen schenken will. Dort lesen Sie unter anderem im Kapitel 3, Vers 16, denn so hat Gott die Welt geliebt, dass er seinen eingeborenen Sohn gab, damit jeder, der an ihn glaubt, nicht verloren geht, sondern ewiges Leben hat. 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Ich wünsche Ihnen von Herzen den Frieden Gottes und seine Bewahrung in allen Situationen Ihres Lebens.
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6: Im Studio Dirk Justes, schönen guten Morgen. 26 Passagiere und Besatzungsmitglieder des evakuierten Hunter-Virus-Kreuzers sind in den Niederlanden angekommen. Am Abend ist ein Sonderflug in Eindhoven gelandet. Hanna Messerschmidt.
7: An Bord waren auch 4 deutsche Urlauber. Die sollen laut Medienberichten erst nach Frankfurt und anschließend in die jeweiligen Bundesländer gebracht werden. Über konkrete Quarantänemaßnahmen sollen dann die Gesundheitsämter entscheiden. Das Kreuzfahrtschiff hatte gestern Morgen Teneriffa angelaufen. Von dort aus wurden bisher knapp 100 Passagiere ausgeflogen. Andere Sonderflüge gingen nach Spanien, Frankreich, Großbritannien und Kanada. 2 weitere Flieger sollen heute Nachmittag starten.
6: Noch ist unklar, wie es mit der geplanten 1.000 € Entlastungsprämie weitergeht. Der Bundesrat hatte das Ganze am Freitag gestoppt, wegen der hohen Belastung für die Wirtschaft und den Steuerausfällen für die Länder. Für CSU-Chef Söder ist klar, damit ist die Prämie vom Tisch, er sagte der ARD.
8: An so einem Punkt muss man mal überlegen, macht es dann einen Sinn, etwas weiter zu verfolgen, mit dem Kopf durch die Wand zu gehen? Ich bin ja der einzige Ländervertreter im Koalitionsausschuss. Mein Rat ist dringend davon abzulassen, lieber zu überlegen, dass man was Sinnvolleres tut. Und zwar dieses vermeintliche, jetzt doch sehr viele Geld, das es gewesen wäre, dann in eine wirklich richtige und gute Einkommensteuerreform zu stecken. Davon haben alle mehr.
6: Altkanzler Schröder als Vermittler im Ukraine-Krieg. Die Bundesregierung hat diesen Vorschlag von Kreml-Chef Putin als Scheinangebot bezeichnet. Die SPD ist sich bei dem Thema uneins. Der SPD-Außenpolitiker Achmetowitsch sagte dem Spiegel, jedes Angebot müsse geprüft werden, wie verlässlich es ist. Die Bundesnetzagentur geht vor dem Hintergrund des Iran-Kriegs davon aus, dass die Gaspreise leicht steigen könnten. Für viele Privathaushalte würden zwar Preisgarantien für 12 Monate oder länger gelten, Anschlussverträge könnten aber teurer werden. Strom wird hingegen eher günstiger, heißt es. Der Abstiegs-Showdown in der Fußball-Bundesliga ist perfekt. Heidenheim hat einen 3:1-Sieg gegen Köln geholt und ist vor dem letzten Spieltag punktgleich mit den Konkurrenten St. Pauli und Wolfsburg. Außerdem setzte sich Union Berlin ebenfalls mit 3:1 gegen Mainz durch und der HSV gewann mit 3:2 gegen Freiburg.
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9: Grau und nass ist es heute Morgen in vielen Ecken. Im Süden und Südosten hängen dicke Wolken und es kann auch ordentlich krachen mit Gewittern. Im Laufe des Tages zieht immer wieder Regen durch. An der Nordsee bleibt es erst noch trocken. Später kommen auch da Schauer und vereinzelt Gewitter dazu. Dazu werden es 8 bis 20 Grad. Morgen geht's mit Wolken und einzelnen Schauern weiter. Später lockert es auf bei maximal 16 Grad.

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Lieber Zuhörer, die heutige Botschaft liegt mir ganz besonders am Herzen. Es geht um einen wichtigen praktischen Aspekt unseres Glaubenslebens. Der Titel der Sendung, Wenn der Wecker morgens klingelt, soll zu der Frage hinführen, wie wir persönlich in einen neuen Tag hineingehen. Wie reagieren wir, wenn morgens der Wecker klingelt? Gehören Sie vielleicht zu denen, die nach dem Klingeln des Weckers innerlich aufstöhnen, weil sofort die ganzen Sorgen des neuen Tages wie ein riesiger Berg dastehen und Sie anglotzen? Wie soll ich nur dieses und jenes schaffen? Wie werde ich mit diesen Problemen fertig? Ach, am liebsten würde man die Bettdecke wieder über den Kopf ziehen. Mühselig und beladen steigt man dann doch aus dem Bett und schleppt den ganzen Sorgenberg durch den Tag. Doch so muss es nicht sein. Haben wir vergessen, wer die ganze Nacht über uns gewacht hat, während wir schliefen? Es war der Herr Jesus Christus, der gute Hirte, der bei seiner Herde Wache hält. Morgens wartet er darauf, dass wir zu ihm kommen, dass wir uns Zeit für ihn nehmen und er uns segnen und uns für den Tag ausrüsten kann. Es geht heute um die sogenannte stille Zeit oder Morgenandacht. Es geht um die Frage, ob wir es uns leisten können und dürfen, einfach so in einen Tag zu stürzen und dabei auf das geistliche Frühstück zu verzichten. In Matthäus 4, Vers 4 sagt der Herr Jesus, der Mensch lebt nicht vom Brot allein, sondern von einem jeglichen Wort, das aus dem Mund Gottes geht. Und der Prophet Jeremia unterstreicht das in Kapitel 15, Vers 16, wenn er betet, dein Wort ward meine Speise, so oft ich's empfing, und dein Wort ist meines Herzens Freude und Trost. Lieber Zuhörer, wir brauchen täglich diese gute Speise des Wortes Gottes. Genauso wie wir für unseren Leib täglich Nahrung brauchen, so brauchen wir für unsere Seele das lebendige und kräftige Wort Gottes. Wir brauchen eine Zeit, in der wir zur Ruhe kommen, um Gottes Wort aufzunehmen. Wenn wir diese Nahrung verweigern, werden sich geistliche Mangelerscheinungen zeigen. Da ist der Unfriede im Herzen, mangelnde Widerstandskraft gegen die Sünde. Da bleibt die Freude aus und die Sorgen verdunkeln uns den Weg, auf dem der Herr Jesus uns durch den Tag führen will. Selbst der Herr Jesus, der ja Sohn Gottes für alle Ewigkeit ist, brauchte, als er Mensch hier auf dieser Welt war, tagtäglich Gemeinschaft mit dem himmlischen Vater. Von ihm lesen wir in Markus 1, Vers 35, und am Morgen, noch vor Tage, stand er auf und ging hinaus. Und er ging an eine einsame Stätte und betete dort. Die einzige Möglichkeit, in seinem arbeitsreichen Tagesablauf einen Platz für diese wichtige Audienz bei seinem himmlischen Vater zu haben, war der frühe Morgen. Noch bevor die anderen Menschen an die Tür klopften, um Hilfe bei ihm zu suchen. Noch bevor das Tagewerk in Gang kam und damit auch die ganze Unruhe, stand er leise auf, um irgendwo einen Platz zu finden, wo er mit dem Vater im Himmel allein sein konnte. Dort schüttete er sein Herz aus und besprach mit seinem Vater alles, was ihn bewegte. Es ist so entscheidend, wie wir in einen neuen Tag hineingehen. Sich morgens diese Zeit für das Zwiegespräch mit dem Herrn Jesus zu nehmen, ist der erste Sieg des Tages und ein entscheidender Sieg, der Einfluss auf den Rest des Tages nehmen wird. Der Herr Jesus hat Sie lieb, lieber Zuhörer, und er sehnt sich danach, Ihnen am Anfang des Tages alles das zu schenken, was Sie brauchen, um das Tageswerk richtig und in seinem Sinn und mit seiner Hilfe ausrichten zu können. Und darum ist der beste Zeitpunkt für die persönliche stille Zeit mit dem Herrn Jesus der frühe Morgen, kurz nach dem Aufstehen. Da liegt der ganze Tag noch vor uns, und wir können dem Herrn Jesus alle Sorgen und Fragen im Gebet nennen und ihm um Wegweisung bitten. Im Psalm 143 erfahren wir, dass David ebenfalls mit seinem Herrn und Gott frühmorgens Gemeinschaft hatte, wenn er betete, »Lass mich am Morgen hören deine Gnade, denn ich hoffe auf dich. Tu mir kund den Weg, den ich gehen soll.« Und außerdem, lieber Zuhörer, sollten wir uns die Frage stellen, wer hat das Recht, als Erster am Tag meine Gedanken zu besetzen. Die Bibel sagt in Kolosser, Kapitel 1, Vers 18 vom Herrn Jesus, er ist der Anfang, damit er in allen Dingen der Erste sei.
Nicht die Sorgen und die Gedanken an zweitrangige Dinge sollen mich frühmorgens erfüllen, sondern zuallererst hat der Herr Jesus ein Recht darauf. In der Bibel haben wir ein wunderbares Bild für die tägliche stille Zeit. Und zwar im 2. Buch Mose, Kapitel 16, wird uns davon berichtet, wie wunderbar Gott sein Volk jeden Tag mit Brot versorgt hat. Es war das Manna, das der Herr, schon bevor die Israeliten morgens aufstanden, für sie bereitgelegt hatte. Da sprach der Herr zu Mose: Siehe, ich will euch Brot vom Himmel regnen lassen, und das Volk soll hinausgehen und täglich sammeln, was es für den Tag bedarf. Sie sollten jeden Tag frühmorgens das kostbare Manna einsammeln. Für jeden Tag lag genug bereit. Jeder konnte mit dieser guten, von Gott geschenkten Speise satt werden. Und im Neuen Testament, im Johannesevangelium, Kapitel 6, Vers 51, sagt der Herr Jesus von sich: Ich bin das lebendige Brot, das vom Himmel gekommen ist. Wer von diesem Brot isst, wird leben in Ewigkeit. Er ist unser Manna, und er spricht zu ihnen und zu mir durch Psalm 81, Vers 11. Ich bin der Herr, dein Gott, der dich aus Ägyptenland geführt hat. Tu deinen Mund weit auf, lass mich ihn füllen. Die Frage ist, ob wir diese Einladung annehmen, wenn der Herr morgens auf uns wartet. Auch war es für das Volk Israel nicht möglich, an einem Morgen Manna schon für den nächsten Tag zu sammeln. Nein, der Herr als liebender Vater erzog sein Volk so, dass sie sich jeden Morgen aufmachten und für diesen Tag geistliche Speise sammelten. Noch einige praktische Fragen. Wo mache ich am besten die stille Zeit? Wenn wir im Bett bleiben, kann es sein, dass wir schnell wieder einschlafen und unser Manna verschlafen. Aber es sollte auf jeden Fall ein Platz sein, an dem wir ungestört mit dem Herrn Jesus Zeit verbringen können. In Matthäus 6, Vers 6 gibt der Herr uns die Empfehlung: Wenn du aber betest, so geh in dein Kämmerlein und schließ die Tür zu und bete zu deinem Vater. Wir müssen darauf achten, dass wir nicht gestört werden, wenn wir die Zeit mit dem Herrn verbringen. Der Feind möchte diese wichtige Zeit torpedieren, und er versucht es durch vielerlei Dinge. Da läutet das Telefon, da zanken sich im Nebenzimmer die Kinder, und schon sind die Gedanken der Unruhe da, die mich vom Herrn wegziehen wollen. Kämpfen wir um diese Zeit der Stille. Manchmal muss ich auch beten: Herr Jesus, hilf mir, dass ich mich jetzt auf dein Wort konzentrieren kann. Gebiete meiner Seele, dass sie zur Ruhe kommt. Öffne mir jetzt meine Augen und mein Herz für dein Wort. Und dann bin ich endlich soweit, dass ich die Bibel aufschlage und sein gutes Wort lese. Ich will mich daran erinnern, dass es sein heiliges Wort ist, durch das er persönlich zu mir spricht. Er möchte mir etwas Wichtiges zeigen, und ich darf betend in seinem Wort lesen und schon während des Lesens mit ihm im Zwiegespräch sein. Ja, Herr, ich habe verstanden, was du mir damit sagen willst. Danke, dass du mich darauf aufmerksam machst. Oder: Herr, das verstehe ich nicht ganz. Hilf mir, zeige mir, was du damit meinst. Wir können ruhig laut beten. Lautes Beten hilft, uns besser zu konzentrieren und verhindert, dass sich unsere Gedanken selbstständig machen und wegfliegen. Und wenn wir in Gottes Wort erkennen, dass wir etwas Bestimmtes tun sollen, dürfen wir dafür danken. Aber es ist wichtig, dass wir uns Dinge, die der Herr sagt, auch merken, sie uns am besten notieren, damit wir sie nicht vergessen und sie auch in die Tat umsetzen können. Wenn wir aus der stillen Zeit herauskommen, wollen wir sein Wort in die Tat umsetzen und dabei erleben, wie er uns hilft und segnet. Lesen Sie viel in der Bibel, lieber Zuhörer. Nicht nur einen kurzen Vers als Tageslosung, nein, sondern ganze Abschnitte, ganze Kapitel. Daneben vielleicht einen guten bibeltreuen Kommentar oder einen guten Bibelleseplan, der manches erklärt. Sie werden vielleicht schon bald merken, dass die 10 Minuten oder die Viertelstunde, die Sie sich morgens für den Herrn Jesus reserviert haben, gar nicht mehr ausreicht. Oft kommt der Appetit beim Essen, und so ist es auch im Geistlichen. Dann legen Sie eben noch 10 Minuten dazu oder eine halbe Stunde. Ach, nach oben gibt es keine Grenze. In meinem jungen Glaubensleben waren es erst auch nur 5 Minuten nach dem Frühstück. Aber dann wurde es mehr und mehr, weil die Zeit einfach nicht ausreichte, alle Anliegen im Gebet dem Herrn zu nennen. Das Herz drängte mich mehr und mehr, noch größere Abschnitte in der Bibel zu lesen, Parallelstellen nachzuschlagen und sich gute Gedanken zu notieren.
Nehmen Sie sich am Morgen reichlich Zeit, lieber Zuhörer. Haben Sie den Mut, den Wecker noch früher einzustellen, damit diese wichtigste Zeit am Tag, die Zeit mit Gott, nicht zu kurz kommt. Von Herzen wünsche ich Ihnen, dass das auch für Sie die schönste Zeit am Tag wird. Der Jesus schenke Ihnen viel Gnade und Kraft und ein Herz voller Erwartung und Vorfreude, wenn morgens früh der Wecker wieder klingelt. Wir wollen noch beten. Herr Jesus, hab herzlichen Dank für dein gutes Wort, für das Manna, das du uns jeden Morgen anbietest. Danke für diese geistliche Speise, durch die du uns im Glauben stärkst und uns mehr und mehr in dein Ebenbild umgestaltest. Amen.

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0: Europa-League-Finalist Freiburg durchgesetzt.
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2: Grau und nass ist es heute Morgen in vielen Ecken. Im Süden und Südosten hängen dicke Wolken und es kann auch ordentlich krachen mit Gewittern. Im Laufe des Tages zieht immer wieder Regen durch. An der Nordsee bleibt es erst noch trocken. Später kommen auch da Schauer und vereinzelt Gewitter dazu. Dazu werden es 8 bis 20 Grad. Morgen geht's mit Wolken und einzelnen Schauern weiter. Später lockert es auf bei maximal 16 Grad.

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1: Liebe Hörerinnen, lieber Hörer, ich grüße Sie herzlich aus dem Missionswerk und wünsche Ihnen Gottes reichen Segen. Glaubensstärkung aus Psalm 99. Ja, heute wollen wir diesen Psalm betrachten. Möge Ihnen dieser Psalm aus der göttlichen Schatzkammer zur persönlichen Glaubensstärkung dienen. Er besteht nur aus 9 Versen. Doch diese enthalten genügend Kraft, um unsere manchmal müde und mutlos gewordenen Seelen neu auf unseren starken und herrlichen Gott auszurichten und sie mit neuem Glaubensmut aus dem Himmel zu füllen. Gemeinsam betrachten wir jetzt diesen kostbaren Psalm in der Lutherübersetzung. Da lesen wir zunächst die Verse 1 und 2. Der Herr ist König, darum zittern die Völker. Er sitzt über den Cherubin, darum bebt die Welt. Der Herr ist groß in Zion und erhaben über alle Völker. Der Psalm beginnt mit einem Paukenschlag, der weltweit Leser und Hörer aufrütteln soll. Es ist nur einer, der höchste Autorität über alles Leben, über die gesamte Schöpfung hat. Es ist Gott. Es ist der Herr, es ist Jahwe, der König aller Könige. Und darum heißt es, dass wir Menschen von dieser herrlichen Majestät überwältigt sind und erzittern. Alle Menschen aller Länder sind seine Untertanen, ob sie an ihn glauben oder nicht. Doch zu seinen Erwählten, die ihm die Ehre geben und an ihn glauben und ihn anbeten, steht Gott, der Herr, in einer besonderen Beziehung. Das ist zunächst das von ihm auserwählte Volk Israel, aber auch die aus allen übrigen Völkern der Erde, die an ihn glauben, die ihm und seinen Geboten gehorchen und die ihn dankbar anbeten, damals und heute. Gehören Sie auch dazu, liebe Hörerin, lieber Hörer? Er, der Herr, der Gott Jahwe, ist Schöpfer und Eigentümer von Himmel und Erde. Er steht souverän über alle menschlichen Autoritäten. Er ist der absolute König, der vom Himmel aus regiert. Niemand sonst reicht auch nicht im Entferntesten an seine Macht und Herrlichkeit heran. Alle müssen sich vor ihm beugen, aus Ehrfurcht vor der allmächtigen, herrlichen Majestät und der Gewalt dessen, der Himmel und Erde und uns Menschen für sich geschaffen hat. Vom Himmel aus regiert er seine Schöpfung, und uns, seinen Geschöpfen, gebührt es, uns vor ihm zu beugen, ihm und seinen Geboten zu gehorchen und ihn anzubeten. Was für ein gewaltiger Beginn dieses Psalms! Dann Vers 3. Preisen sollen sie deinen großen und wunderbaren Namen, denn er ist heilig. Nachdem sich in den ersten beiden Versen unser Gott, der mächtige, herrliche König, vorgestellt hat,

geht es ihm jetzt um seine Untertanen, also auch um uns. Es gebührt uns, ihn zu loben und zu preisen. Ihn, den Gott Jahwe, seinen herrlichen, wunderbaren Namen sollen wir erheben. In anderen Übersetzungen wird wunderbaren Namen mit furchtgebietenden Namen wiedergegeben. Hier werden einseitige Gottesbilder korrigiert. Vergessen wir nie, dass Gott, unser Schöpfer, längst nicht der sogenannte liebe Gott ist, der den ganzen Tag damit beschäftigt ist, uns gut zu tun und unsere Wünsche zu erfüllen. Es gebührt uns, unserem heiligen, allmächtigen Herrn und Gott mit gesunder Ehrfurcht, mit Gottesfurcht zu begegnen. Am Ende von Vers 3 finden wir einen sehr bedeutsamen Einschub. Er besteht nur aus 4 Worten. Denn er ist heilig. Das bedeutet, er ist vollkommen, makellos, rein, 100%ig abgesondert von allem, was unvollkommen und sündig ist. In seinen Worten, seinen Gedanken, seinen Taten und seinen Offenbarungen, er ist das Gegenteil von uns sündigen, unvollkommenen, sterblichen Menschen. Vers 4 knüpft direkt an den Befehl aus Vers 3 an. Da hieß es, preisen sollen sie deinen großen und wunderbaren Namen. Und jetzt in Vers 4 die Fortsetzung. Und die Macht des Königs, der das Recht lieb hat. Du hast bestimmt, was richtig ist. Du schaffst Gericht und Gerechtigkeit in Jakob. Nicht wir Menschen, sondern er allein, unser Schöpfer, bestimmt, was Recht und was Unrecht ist, sprich, was Sünde ist. Der Maßstab sind allein seine heiligen Gebote. Sein Recht, seine Bestimmungen, seine Gebote der Liebe sind der heilige, verbindliche Maßstab. Einige der wichtigsten Gebote kennen wir vielleicht sogar auswendig. Aus 2. Mose 20, da spricht Gott, »Ich bin der Herr, dein Gott. Du sollst keine anderen Götter neben mir haben. Du sollst den Namen des Herrn, deines Gottes, nicht missbrauchen. 6 Tage sollst du arbeiten, aber am 7. Tage, da sollst du keine Arbeit tun. Du sollst deinen Vater und deine Mutter ehren. Du sollst nicht töten. Du sollst nicht Ehe brechen. Du sollst nicht stehlen. Du sollst nicht falsch Zeugnis reden, sprich Lügen. Du sollst nicht begehren, was dein Nächster hat. Gottes Gebote finden sich auch im Neuen Testament wieder, einzeln, aber auch zusammengefasst von Jesus Christus, dem Sohn Gottes. Zum Beispiel Markus 12, Verse 29 bis 31. Höre, Israel, der Herr, unser Gott, ist der Herr allein, und du sollst den Herrn, deinen Gott, lieben von ganzem Herzen, von ganzer Seele, von ganzem Gemüt und von allen deinen Kräften. Und du sollst deinen Nächsten lieben wie dich selbst. Gott lieben von Herzen und ebenso unsere Mitmenschen lieben. Im hellen Licht von Gottes heiligen Geboten wird schnell das Dilemma offenbar, in dem wir Menschen uns befinden. Gottes Gebote sind nämlich das Gegenteil von menschlicher, egoistischer Willkür, die zunehmend in Dunkelheit und Chaos führt. Haben wir das schon erkannt? Immer mehr Gesetze, die wir Menschen beschließen, weichen von dem ab, was der heilige Gott uns in seinen Geboten verordnet hat. Und die traurigen Folgen? Ein christlicher Liederdichter hat es so formuliert: Es geht ohne Gott in die Dunkelheit. Ja, wir sollten uns wieder neu mit der Bibel beschäftigen und uns im Licht der Gebote Gottes prüfen, wo wir davon abgewichen sind. Wir sollen noch viel mehr für unsere Obrigkeit beten, für die Politiker, die für ihre schweren Aufgaben auch besondere Gottesgebote und seine Hilfe benötigen. Wir sollten immer wieder neu bereit sein zu einer Kurskorrektur und Gott um Vergebung bitten. Er ist ein gnädiger Gott, der Sünden vergibt und uns zurechthilft, wenn wir von seinen guten Geboten abgewichen sind. Weiter dann in Psalm 99, Verse 5 bis 6. Erhebet den Herrn, unseren Gott, betet an vor dem Schemel seiner Füße, denn er ist heilig. Was beten wir in der heutigen Zeit alles an? Vielleicht sogar unbewusst: Geld, Macht, Erfolg, das Prinzip des Stärkeren. Doch das führt immer tiefer in die Dunkelheit.
auf allen Gebieten des Lebens, merken wir das? Die heilsame Alternative wäre, dass wir Gott, unseren Schöpfer, neu in die Mitte unseres Lebens stellen. Er, der heilige Gott, vergibt uns unsere Schuld und reicht uns die Hand zu einem Neuanfang, zu einem Leben nach seinen Geboten, das aus der Finsternis herausführt. Ein Leben, in dem in unserer Schwachheit Gottes Kraft erfahrbar wird und seine Gnade. Ja, unser heiliger Gott ist gleichzeitig auch ein vergebender, liebender, gnädiger Gott, ein Gott des Neuanfangs. Ihm allein gebührt unsere Anbetung und alle Ehre. Dann bleiben uns noch die letzten drei Verse. Es sind wichtige Verse für einen Neuanfang im Glauben. Vers 6. Mose und Aaron unter seinen Priestern und Samuel unter denen, die seinen Namen anrufen, die riefen den Herrn an, und er erhörte sie. Ja, endlich wieder glaubensvoll zu unserem Herrn und Gott beten, Großes von ihm erwarten, treu bleiben in der Fürbitte. Ob es die kleinen Dinge unseres Lebens sind oder die großen, manchmal notvollen Anliegen sind, wir wollen stets treu im Gebet dranbleiben und mit seiner Gnade rechnen. Vers 7. Er redete mit ihnen in der Wolkensäule. Sie hielten seine Gesetze und Gebote, die er ihnen gab. Hören wir, wenn Gott mit uns redet? Und wie tut er das? Indem wir täglich treu in seinem Wort in der Bibel lesen. Ja, wieder neu auf sein Wort hören, uns im Glauben an seine Verheißungen klammern und seine Gebote beachten. Dann erfahren wir den Segen eines Neuanfangs. Vers 8. Herr, du bist unser Gott, du erhörtest sie. Du, Gott, vergabst ihnen und straftest ihr Tun. Endlich wieder Gott persönlich im Leben erfahren, wie er unser notvolles Rufen im Gebet erhört, wie er uns vergibt und die Last der Sünden abnimmt, wenn wir Buße tun und ihm unsere Verfehlungen bekennen. Und wenn wir manchmal noch längere Zeit unter den Folgen der Verfehlungen leiden, dann dient es zu unserer Erziehung. Manchmal verlassen wir erst dann konsequent die falschen Wege, wenn es weh tut. Kennen wir das? Ist das nicht traurig, dass wir es unserem Herrn manchmal so schwer machen? Dann aber, wenn die Schuld vergeben ist und wir bereit sind zum Neuanfang, werden wir umso mehr mit Freude das Angesicht Gottes suchen, indem wir seine Gnade und Liebe preisen und uns neu auf sein Wort in der Bibel ausrichten. Er hilft uns. Vers 9. Erhebet den Herrn, unseren Gott, und betet an auf seinem heiligen Berge, denn der Herr, unser Gott, ist heilig. Vielleicht darf gerade der heutige Tag für einige Zuhörer ein Tag des echten Neuanfangs werden, indem wir ihm unsere Verfehlungen bekennen und neu unserem heiligen und gnädigen Gott uns hingeben. Dann kann er uns neu mit seiner Gnade und Heiligkeit erfüllen. Dann können wir aufatmen und sind wieder fähig, ihn anzubeten und Großes von ihm zu erwarten. Das ist auch immer wieder mein Wunsch für mich und auch für Sie, liebe Zuhörer. Amen.

Liebe Zuhörer, danke, dass Sie eingeschaltet und zugehört haben. Vielleicht befinden Sie sich gerade in einer schwierigen Lage. Sie sind gesundheitlich schwer angeschlagen. Vielleicht müssen Sie sogar das Bett hüten. In den Tagen der Krankheit fühlt man sich niedergeschlagen, depressiv, einsam und hilflos. Die Geduld wird oft auf eine harte Probe gestellt. Ob Gott wohl Gebete erhört? 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In dem Heft möchten wir Ihnen Mut machen, auf den Herrn Jesus zu schauen. Er ist da. Er wartet nur darauf, dass Sie sich ihm zuwenden, und er ist zum Helfen stets bereit. Die Hand des Heilands ist immer nach uns ausgestreckt. Schreiben Sie uns. 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Ich wünsche Ihnen von Herzen den Frieden Gottes und seine Bewahrung in diesen Tagen der Not.

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2: Wenn Sie möchten, dürfen Sie jetzt mitbeten. Vater unser im Himmel, geheiligt werde dein Name. Dein Reich komme, dein Wille geschehe, wie im Himmel, so auf Erden. Unser tägliches Brot gib uns heute und vergib uns unsere Schuld, wie auch wir vergeben unseren Schuldigern. Und führe uns nicht in Versuchung, sondern erlöse uns von dem Bösen. Denn dein ist das Reich und die Kraft und die Herrlichkeit in Ewigkeit. Amen.

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1: Herzlich willkommen zum Radioprogramm des Missionswerkes Werner Heukelbach. Schön, dass Sie wieder eine Botschaft über den Glauben an Jesus Christus hören möchten. 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Und nun spricht zu Ihnen Rudi Joas. Vor uns liegt wieder das Fest aller Feste. Die Hektik und der Geschäftsrummel lassen uns keine Ruhe, ja, sie reißen uns förmlich mit. Ist das eigentlich der Sinn dieser Tage? Nein, mit Sicherheit nicht. Wir müssen uns entschließen, den Herrn und Heiland in die Mitte unseres Lebens zu nehmen. Darin besteht die ganz große Not unserer Tage, dass dieser uns geschenkte Sohn Gottes nur noch Randbezirke unseres Lebens berühren kann. Wir gehen als Pflichtübung mal wieder in den Gottesdienst, um das religiöse Bedürfnis zu befriedigen. Und was bleibt dann? Es bleibt alles beim Alten. Wir leben in einer christusfeindlichen Zeit und Welt. Wir leben im Zeitalter der 1000 Angebote. Das Fernsehgerät in den Wohnungen beherrscht die meisten Menschen, dazu Zeitschriften und Illustrierte. Wo bleibt denn da noch Zeit für das Wichtigste? Als der Sohn Gottes Mensch wurde, war kein Raum für ihn in der Herberge. Wohnungsnot für den Weltenheiland damals und erst recht heute. Mit dem Liederdichter müsste man fragen: Hast du keinen Raum für Jesus, der vor deiner Türe steht? O, bedenk dein sel'ges Heute, morgen schon kann's sein zu spät. Wer will ganz sich Jesus weihen? Wer tut auf des Herzens Tür? Seele, du wirst's nie bereuen, lass ihn ein, er schenkt sich dir. Liebe Hörerinnen und Hörer, ich lade Sie heute ein, mit mir über das Thema nachzudenken: Wo gibt es noch gute Nachrichten? Eine gute, ja die beste Nachricht sagt uns die Bibel in Lukas 2, Vers 10 bis 11. Fürchtet euch nicht, denn siehe, ich verkündige euch große Freude, die für das ganze Volk sein wird. Denn euch ist heute in Davidstadt ein Erretter geboren, welcher ist Christus, der Herr. Gute Nachrichten sind eine Ausnahme. An tägliche Hiobsbotschaften hat man sich fast schon gewöhnt. Darum wertet man auch so schnell die wirklich gute Botschaft ab. Doch es ist eine bis heute erfahrbare Freude. Es gibt einen Erretter. Was hat dieses auslaufende Jahr nicht alles an Veränderungen gebracht? Die sich so sicher wähnende Wohlstandsgesellschaft ging durch gewaltige Erschütterungen, dessen Ende noch niemand absehen kann. Existenzsichere Firmen meldeten Vergleiche an oder gingen in die Insolvenz. Scheinbar sichere Lebensstellungen gingen über Nacht verloren. Gesichert scheinende Positionen wurden wie ein Blitz aus heiterem Himmel zurückgezogen. Das Heer der Arbeitslosen ist übergroß. Eine große Anzahl hat die Eingliederung in den Arbeitsprozess nicht einmal geschafft. Das engmaschige Netz sozialen Wohlstands wird breitmaschiger, da Vater Staat vor leeren Kassen steht. Bei aller Freude über die Wiedervereinigung sind die Probleme nicht kleiner, sondern größer geworden. Ob die Empfehlung weitsichtiger Leute vom Maßhalten nicht doch angebracht gewesen wäre? Wurde nicht Gier nach Besitz und Habenwollen sehr überzogen? Nun, es gibt viele, viele Gründe und internationale Verflechtungen, die in alles mit hineinspielen. Doch mit der veränderten Situation muss gelebt werden. Ich klage niemanden für dieses Dilemma an, das würde ja niemanden helfen. In einer echten, ausgewogenen Solidargemeinschaft müssen wir miteinander versuchen, das Tal zu durchschreiten. Doch eines muss um der Wahrhaftigkeit und letztendlichen Hilfe willen gesagt werden. Wir haben als Wohlstandsnation Nummer 1 den ewigen, heiligen Gott beiseite gesetzt. Seine Gebote zum Schutz und Heil des Menschen gegeben, haben wir ignoriert und in eigene Gesetze umgewandelt. Die Vergangenheit hatte uns gezeigt, wie klar und eindeutig und absolut die Wahrheit der Bibel ist. Wer euch, das ist Israel, antastet, tastet Gottes Augapfel an. Diese Schuld haben wir heute noch vor Augen. Auch steht geschrieben, Gerechtigkeit erhöht eine Nation, aber die Sünde ist der Völker Verderben. Was würde Gott tun, wenn jeder persönlich, ja, unser ganzes Volk einmal Buße täte angesichts der Gottlosigkeit, die der Wohlstand und das Verbrechen an dem Volk Israel uns beschert haben? Wir würden die vor uns liegenden Tage in ihrer einzigartigen Bedeutung begreifen und zugeben müssen, also doch eine Freudenbotschaft. Sie ist heute genauso brennend aktuell wie damals vor fast 2000 Jahren. Viele fürchten sich, weil die Zukunft so dunkel und die Ausweglosigkeit fast greifbar ist. Ja, wir brauchen Trost, Hilfe und Zuspruch. Aber nicht von Menschen. Von ihnen haben wir mittlerweile erfahren, wie unbeständig, unwahrhaftig und haltlos ihre Zusagen sind. Verflucht ist der, der sich auf Menschen verlässt und in seinem Herzen vom Herrn abweicht, sagt die Bibel. Wir suchen nach Glück und Sicherheit, aber wo sind sie zu finden? Wir rufen nach Frieden, Frieden in der Welt und in uns selbst. Frieden, ja, wo gibt es ihn noch? Können wir Menschen ihn bei Eskalationen und vielen kriegerischen Auseinandersetzungen herstellen? Nun, der Frieden dieser Welt ist im Grunde nur eine Pause, um die Gewehre neu zu laden. Können wir dem Teufelskreis entfliehen, der uns immer tiefer in die Krise führt? Was gäbe das für ein Aufatmen in der Welt, wenn Gottes Friedensangebot in seinem geliebten Sohn wieder Mittelpunkt unseres Denkens und Handelns würde? Jesus Christus, der Heiland, der Retter ist gekommen, hat unter uns gelebt und uns vorgelebt, wie Gott den Menschen haben wollte. Doch das Ende seines circa 33-jährigen Aufenthaltes hier auf der Erde war sein freiwilliger Tod, um am Kreuz auf Golgatha die Schuld der Welt vor einem heiligen Gott zu sühnen. Jeder Einzelne, der an ihn glaubt, sein Vertrauen allein auf den Herrn Jesus setzt, die Sünde lässt und sein Leben nach Gott ausrichtet, hat Freude, Frieden und ewiges Leben, denn der Herr Jesus ist auferstanden und lebt, gestern, heute und in Ewigkeit. Das ist inmitten all der notmachenden Hiobsbotschaften die größte Freudenbotschaft aller Zeit. Dem Boten aus der Himmelswelt ist wahrscheinlich vor Freude das Herz zersprungen, als er in die Dunkelheit der Welt hineinrufen durfte, »Fürchtet euch nicht, euch ist heute ein Retter geboren.« Gibt es etwas Schöneres hier auf der Erde, als so eine Freudenbotschaft zu übermitteln? Lieber tausendmal eine Freudenbotschaft, als einmal eine Trauerbotschaft anzukündigen. Es ist schon erstaunlich, wie kurz und präzise der Engel die Botschaft sagt. Er hält keine komplizierte, schwer verständliche Rede, sondern eine Proklamation, die ein Kind verstehen und ein Gelehrter in seinem ganzen Leben bis in die letzten Tiefen nicht ergründen kann. Euch ist heute ein Retter geboren. Wie gewaltig ist diese Aussage in einer Welt, die dem Zerfall entgegengeht. Euch, sagt der Engel. Alle sind hier gemeint. Nicht irgendeine besondere Gruppe oder ein besonderes Volk. Nein, du und ich. Euch, die ihr unter Gottes gerechten Zorngericht steht. Euch, die ihr durch die Sünde dem Tod geweiht seid. Euch, die ihr gerne das Gute tun wollt, aber doch das Böse tun müsst. Euch ist heute der Heiland, der Retter geboren. Er kann und will euch herausretten aus allem Verderben, euch an das Ufer ewiger Freude und ewigen Friedens bringen. Es liegt allein an dir. Deine Zukunft liegt in deiner Hand. Gott hat dich beschenkt, denn er gab dir seinen Sohn. Nimm ihn in Reue und Buße als deinen Retter an. Er ist der einzige Garant einer nie endenden Herrlichkeit. Glaube an diesen Herrn Jesus Christus, dann bist du gerettet, sagt die Bibel. An dem Besitz oder Nichtbesitz seiner Person hängt deine Zeit und Ewigkeit. Mit ihm das ewige Vaterhaus, aber ohne ihn ewig heimatlos in der Gottesferne. Was willst du tun mit diesem Retter? Wir wollen noch beten. Danke, Herr Jesus, dass du bereit warst, in diese Welt zu kommen. Danke, dass du bereit warst, für unsere Schuld und Sünde ans Kreuz in das Gericht Gottes zu gehen. Danke, dass wir uns in diesen Tagen daran erinnern dürfen, dass Gott Mensch wurde und die Welt mit sich selbst versöhnte. Ich befehle dir alle unsere Zuhörer an und bitte dich, segne sie alle tief und reich. Amen.

Liebe Zuhörer, kennen Sie die Bibel? Wann haben Sie zum letzten Mal in der Bibel gelesen? Oft rede ich mit Menschen und stelle fest, dass sie während ihrer Schulzeit zum letzten Mal die Bibel aufgeschlagen haben. Das ist schade, wo doch alle Welt davon redet, dass man gut informiert sein muss. Besonders wenn es um so zentrale Fragen geht wie, wo komme ich her, wozu lebe ich und wohin gehe ich nach dem Tod? Lassen Sie sich nicht mit vagen Aussagen abspeisen, sondern informieren Sie sich aus erster Hand. 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Dort lesen Sie unter anderem im Kapitel 3, Vers 16, denn so hat Gott die Welt geliebt, dass er seinen eingeborenen Sohn gab, damit jeder, der an ihn glaubt, nicht verloren geht, sondern ewiges Leben hat. 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Ich wünsche Ihnen von Herzen den Frieden Gottes und seine Bewahrung in allen Situationen Ihres Lebens.

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1: Im Studio Dirk Jostes, schönen guten Tag. Die vier deutschen Passagiere des Hantavirus-Kreuzers sind zurück in Deutschland. Sie werden jetzt zunächst in der Frankfurter Uniklinik untersucht, dann geht es in ihre Heimatbundesländer zur Quarantäne. Das Hantavirus war vor einigen Wochen auf einem Kreuzfahrtschiff im Atlantik ausgebrochen. Drei Deutsche starben und 100 wurden von den Kanaren ausgeflogen. Der Präsident des Robert-Koch-Institutes, Lars Schade, sieht im Gegensatz zum Coronavirus keine Gefahr für die Bevölkerung. Er sagt im ZDF:
2: Das ist ein ganz anderes Virus und die Gefahr ist überhaupt nicht vergleichbar. Das ist ein Virus, das wir schon sehr lange kennen und deshalb auch sehr gut einschätzen können.
1: Deutschland und die Ukraine wollen beim Thema Rüstung enger zusammenarbeiten. Bundesverteidigungsminister Pistorius ist heute für Gespräche in Kiew. Er sagt, dass Deutschland nicht mehr nur Unterstützer ist, sondern die Ukraine längst ein strategischer Partner. Da geht es etwa um die Entwicklung von Drohnen. Die technologischen Sprünge sind laut Pistorius beachtlich und Deutschland und die NATO können davon profitieren. In Deutschland soll mehr gegen sexuellen Missbrauch von Kindern und Jugendlichen getan werden. Dazu gibt es in Berlin heute einen runden Tisch. Die Organisation der schwedischen Königin Silvia hat Vertreter etwa aus Politik und Wissenschaft eingeladen. Kerstin Klaus ist die Bundesbeauftragte gegen sexuellen Missbrauch von Kindern und Jugendlichen. Sie sagt im Zweiten:
3: Wir haben viele Lücken, die entstehen darüber, dass wir den Opferschutz nicht genügend in Strafverfahren, in Familienverfahren haben, die gesundheitliche Versorgung nicht immer funktioniert. Und das zusammenzubringen, all diese Lücken zu identifizieren und dann zu sagen, Politik, hier muss gehandelt werden, und zwar auf Bundesebene und auch auf Ebene der Länder, denn der Kinderschutz passiert vor Ort.
1: Für CSU-Chef Söder ist die 1.000 € Entlastungsprämie vom Tisch. Das hat er in der ARD erklärt. Der Bundesrat hatte das Vorhaben am Freitag gestoppt. Die schwarz-rote Bundesregierung will jetzt über das weitere Vorgehen beraten. Söder spricht sich für Entlastungen über eine Einkommensteuerreform aus. Wien ist wieder im ESC-Fieber. In Österreichs Hauptstadt ist die Woche des Eurovision Song Contests mit einer großen Parade eröffnet worden. 35 Länder gehen dieses Jahr an den Start, weil auch Israel antritt, boykottieren Spanien und weitere Länder den ESC dieses Jahr.
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4: Viele Wolken hängen heute Vormittag über uns. Dazu ist es in vielen Ecken schon nass und im Süden können später auch kräftige Gewitter dazukommen. Im Laufe des Tages bleibt es eher unbeständig mit Regen und immer mal Schauern. An der Nordsee auch mit Sturmböen, dazu Höchstwerte zwischen 8 und 21 Grad. Morgen geht es mit Sonne und Wolken weiter. Ab und zu ein Schauer dabei, maximal 15 Grad sind drin.

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1: Lieber Hörer, haben wir schon einmal Menschen erlebt, die so richtig lebensmüde waren? Sie hatten nur noch einen Wunsch, so bald als möglich zu sterben. Die Ursachen mögen vielschichtig sein und manchmal nicht so leicht zu verstehen. Oft sind Krankheitssymptome die Ursache. Menschen in der Sackgasse. Das soll die Überschrift zu unserem Thema sein. Es gibt mehr Menschen, als wir vielleicht glauben, die in einer Sackgasse sind. Das bedeutet, dass sie in ihrer Lebenssituation keinen Ausweg mehr sehen. Es gibt Menschen, denen mitgeteilt wird, dass sie ein Krebsleiden haben. Der eine Mensch versucht durch Therapien so viel als möglich zu tun, damit die Folgen gelindert oder das Schlimmste hinausgezögert wird. Andere stecken den Kopf in den Sand und meinen, das Leben sei für sie sowieso wertlos und lassen sich einfach hängen. Vielleicht begehen sie eines Tages sogar Suizid. Es gibt eine ganze Menge Gründe, aus denen Menschen lebensmüde sind. Leider führt diese Situation bei manchen Menschen tatsächlich zum Suizid. Menschen werden arbeitslos und können die Familie nicht mehr ernähren oder die Kredite abzahlen. Menschen müssen ihr Haus verlassen, weil die Banken ihre Forderungen stellen und die Raten nicht mehr abgezahlt werden können. Ehen werden geschieden, weil ein Partner einen anderen sein Vertrauen schenkt. Das kann auch eine Nervenerkrankung sein oder andere Ursachen. Ich glaube, dass jeder Hörer an dieser Stelle eine Reihe Beispiele aufzählen könnte. Man schätzt, dass weltweit über 1 Million Menschen Suizid begehen. Dazu kommt dann noch eine ganze Reihe misslungener Suizidfälle. Wie die Statistiken aussagen, kommen durch Unfälle auf unseren Straßen weniger Menschen ums Leben als durch Suizid. Der Grund ist leider zum größten Teil die Sackgasse im Leben, aus der man glaubt, nicht mehr herauszukommen. Und doch gibt es eine Menge Möglichkeiten und Auswege, die Gott uns zeigt. Selbst wenn jemand eine unheilbare Krankheit hat und glaubt, in einer Sackgasse zu sein, muss das keine Sackgasse werden. Manche Christen haben in Tagen ihrer Krankheit schwer gelitten und wurden vielen anderen zum Segen. Haben uns nicht Männer und Frauen der Bibel gezeigt, wie sie in großen Nöten waren und dennoch im Glauben durchgehalten haben? Viele haben durch ihren Märtyrertod Gott verherrlicht. Dabei denke ich an den Apostel Paulus, der manchmal am Leben verzweifelte, aber nicht aufgab. Er sagte einmal, keinen Ausweg sehend, doch nicht ohne Ausweg. Das konnte er nur sagen, weil er wusste, dass Christus immer der Ausweg auch in der schwierigsten Lage ist. Er wusste genau, dass er bald den Märtyrertod erleiden würde und hat nicht kapituliert, sondern hatte nur den Wunsch, dass sein Herr durch sein Leiden und seinen Tod verherrlicht werden möchte. Viele Menschen möchten den Schwierigkeiten aus dem Weg gehen, anstatt durch ihre Lage die Herrlichkeit Gottes zu erleben. Ich weiß, dass mancher meiner lieben Hörer an dieser Stelle sagen wird, das sei leichter gesagt als selbst erlebt. Schauen wir uns einmal die Männer und Frauen in der Bibel an. Sie kamen an viele Sackgassen in ihrem Leben, in denen sie nicht weiter wussten. Doch sie haben nicht aufgegeben. In der Bibel denke ich an einen Mann, der wohl äußerlich so tat, als stehe er fest im Glauben, doch sein Leben war eine einzige Show. So tun als ob, aber alles war reine Heuchelei. Als dieser Mann, Judas Ischariot, sich im Licht Gottes erkannte und sah, was er angerichtet hatte, beging er Selbstmord. Bis zum letzten Moment seines Lebens hätte er noch die Chance zur Umkehr gehabt. War er zu feige, sich gründlich als Heuchler zu offenbaren? Hatte er Angst um sein Image? Es ist immer wieder so, dass leider viele Menschen lieber Selbstmord begehen, als ihr Ansehen preiszugeben. Zu diesen Menschen gehörte Judas. Hätte er gelernt, dem Herrn sein Leben zu offenbaren und gründlich Buße zu tun, wäre ihm auch die Schuld des Verrates vergeben worden. Hatte nicht der Herr Jesus noch einmal im Garten Gethsemane an sein Gewissen appelliert? Judas, überlieferst du den Sohn des Menschen mit einem Kuss? Menschen, die fest im Glauben standen, sind mir in der Bibel kaum bekannt als Menschen, die Selbstmord beginnen. Wohl kamen sie in Sackgassen hinein, aber sie gaben nicht auf. Auch Elia hatte Selbstmordgedanken, als er unter dem Wachholderstrauch zu Gott sagte, »Nimm mein Leben von mir, ich bin nicht besser als die übrigen.« Aber es ist Gottes Güte gewesen, seinen Knecht aus dieser verzweifelten Lage wieder herauszubringen. Und Elia stellte sich der göttlichen Seelsorge, um weiterhin ein Knecht Gottes zum Segen zu sein. Mancher Mensch hätte noch anderen zum Segen sein können, wenn er nicht einfach Gott aus der Schule gelaufen wäre. Besonders durch Sackgassen will sich der Herr verherrlichen. Er zeigt uns, dass er Herr der Lage ist. Und wenn es menschlich gesehen wie eine Niederlage und das Ende aussah, hat sich der Herr in vielen Problemen als der souveräne Gott erwiesen. Lieber Hörer, vielleicht verstehst du das und steckst gegenwärtig auch in einer ausweglosen Situation, in der dich nur dein Herr und Gott verstehen kann. Und der Teufel flüstert dir zu und sagt, nimm dir das Leben, dann hast du alle Nöte hinter dir. Das ist Betrug Satans, denn dann kommt das schreckliche Erwachen. Wir Menschen haben kein Recht, unser Leben selbst zu beenden. Das ist Mord an uns selbst. Gott, der uns das Leben gegeben hat, hat auch die Schranke, das Ende unseres Lebens bestimmt. Das müssen wir respektieren. Leider hat es auch bei Gotteskindern Selbstmordfälle gegeben, bei denen wir sagen müssen, der Herr selbst wird darüber entscheiden. Wir als Menschen müssen mit unserem Urteil sehr vorsichtig sein. Manchmal gibt es auch seelische Erkrankungen, bei denen ein Mensch die Kontrolle über sich selbst verloren hat. Das ist ein Gebiet, bei dem wir Gott entscheiden lassen müssen. Aber eines, lieber Hörer, müssen wir alle tun. Acht haben auf Menschen, die in Sackgassen geraten sind, ob das seelischer, wirtschaftlicher oder sozialer Art sein mag. Vielleicht ist ein Mensch verschuldet und schämt sich, darüber zu sprechen. Hier gilt der Grundsatz der Seelsorge: Hören, Schweigen, Helfen. Leider werden auch unter Christen echte Seelsorger immer weniger. Wenn ich sage echte Seelsorger, meine ich Menschen, die Gott in solche Dienste gerufen hat, die erkennen, wo verborgene Not ist, wo Menschen in eine Sackgasse geraten sind. Dort sollte man nachfragen und die anvertraute Not nicht weitererzählen. Das ist ja manchmal das Problem, dass über die Dinge, die vertraulich weitergegeben werden, weiter andere informiert werden. Und wenn du, lieber Hörer, in eine Sackgasse geraten bist und keinen Ausweg weißt, vielleicht bereits Selbstmordgedanken hattest, dann gehe zuerst damit zu deinem Herrn und lasse mit Gebet und Flehen deine Anliegen vor Gott kund werden. Bete darum, dass dir der Herr Jesus Menschen des Vertrauens in den Weg stellt, mit denen du offen über die Not sprechen kannst, die dich in die Sackgasse führte. Bleibe mit deinem Gott im Gespräch und wage, mit ihm den Ausgang zu finden. Unser Gott hat immer einen Ausgang, sonst wäre er nicht Gott. Du wirst erfahren, dass er dir neuen Ausblick und neue Hoffnung schenkt. Manchmal müssen wir einiges loslassen oder verlieren. Das Schlimmste allerdings ist, wenn wir unser Vertrauen zu ihm wegwerfen. Auch Elia durfte nach einigen Veränderungen wieder reich gesegnet werden. Und Hiob, der alles verlor, sogar seine 10 Kinder, wurde am Ausgang doppelt gesegnet. Bleibe unter der mächtigen Hand Gottes und tue keinen eigenmächtigen Schritt, indem du mit deinem Leben Schluss machst. Nein, schreie zu Gott um Hilfe, denn er wird handeln. Auch die Lebenskrise, in der du steckst, mag wohl eine große Gefahr sein, wird aber auch eine Chance zum Neuanfang werden, wenn du bei deinem Herrn bleibst. Die Wanderungen durch die Täler des Lebens sind schwer. Das haben Männer und Frauen Gottes erlebt. Aber in diesen Tälern entstanden die herrlichsten Psalmen. Ich möchte dir ein Wort aus dem Jakobusbrief, Kapitel 1, Vers 12 zurufen. Glückselig der Mann, ich füge hinzu auch die Frau, der oder die, der die Versuchung erduldet. Denn nachdem er oder sie bewährt sind, werden sie die Krone des Lebens empfangen, die er denen verheißen hat, die ihn lieben. Ich habe bewusst hier einmal im Plural gelesen, damit sich Männer und Frauen angesprochen wissen. Und wenn du, lieber Hörer, meinst, dass dir kein Mensch hilft in deiner Situation, dann rufe zu Gott, dass er dir einen verständigen Menschen schickt, der dich versteht. Und ich wünsche allen Gläubigen, sich vom Herrn gebrauchen und senden zu lassen, wenn Menschen Hilfe benötigen. Das ist die andere Seite, aber beides gehört zusammen. Wir kennen viele Beispiele, wo Gott dieses Zusammenspiel, den Ruf zur Hilfe und den, welcher den Ruf vernimmt, geschenkt hat. Das zu erkennen, setzt ein feines geistliches Gehör voraus, braucht Zeit und Verständnis. Gott möchte, dass wir glückliche Gotteskinder sind und froh und frei ihm dienen. Dieses Freisein in Christus wünsche ich allen meinen lieben Hörern. Du bist für unseren Gott keine Nummer, sondern wertvoll. Deswegen sagt Jesaja, fürchte dich nicht, denn ich habe dich erlöst. Ich habe dich bei deinem Namen gerufen. Du bist mein. Wenn du durchs Wasser gehst, ich bin bei dir, und durch Ströme, sie werden dich nicht überfluten. Nimm dieses Wort persönlich für dich an.

Liebe Zuhörer, wir leben in einer unsicheren Welt. Es gibt nur eins, was wirklich sicher ist. Jeder von uns wird einmal sterben. Aber was kommt danach? Die meisten Menschen möchten einmal in den Himmel kommen. Was immer sie sich auch darunter vorstellen. Deswegen ist es eine interessante Frage: Wie komme ich denn in den Himmel? Was immer wir uns auch ausdenken oder hoffen, es zählt nur das, was Gott uns durch die Bibel sagt. Schließlich ist der Himmel sein Wohnort. 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Ich wünsche Ihnen von Herzen den Frieden Gottes und seine Bewahrung in allen Situationen Ihres Lebens.

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1: Im Studio Dirk Jostes, schönen guten Tag. Die vier deutschen Passagiere des Hantavirus-Kreuzers sind zurück in Deutschland. Sie werden jetzt zunächst in der Frankfurter Uniklinik untersucht, dann geht es in ihre Heimatbundesländer zur Quarantäne. Das Hantavirus war vor einigen Wochen auf einem Kreuzfahrtschiff im Atlantik ausgebrochen. Drei Deutsche starben und 100 wurden von den Kanaren ausgeflogen. Der Präsident des Robert-Koch-Institutes, Lars Schade, sieht im Gegensatz zum Coronavirus keine Gefahr für die Bevölkerung. Er sagt im ZDF:
2: Das ist ein ganz anderes Virus und die Gefahr ist überhaupt nicht vergleichbar. Das ist ein Virus, das wir schon sehr lange kennen und deshalb auch sehr gut einschätzen können.
1: Deutschland und die Ukraine wollen beim Thema Rüstung enger zusammenarbeiten. Bundesverteidigungsminister Pistorius ist heute für Gespräche in Kiew. Er sagt, dass Deutschland nicht mehr nur Unterstützer ist, sondern die Ukraine längst ein strategischer Partner. Da geht es etwa um die Entwicklung von Drohnen. Die technologischen Sprünge sind laut Pistorius beachtlich und Deutschland und die NATO können davon profitieren. In Deutschland soll mehr gegen sexuellen Missbrauch von Kindern und Jugendlichen getan werden. Dazu gibt es in Berlin heute einen runden Tisch. Die Organisation der schwedischen Königin Silvia hat Vertreter etwa aus Politik und Wissenschaft eingeladen. Kerstin Klaus ist die Bundesbeauftragte gegen sexuellen Missbrauch von Kindern und Jugendlichen. Sie sagt im Zweiten:
3: Wir haben viele Lücken, die entstehen darüber, dass wir den Opferschutz nicht genügend in Strafverfahren, in Familienverfahren haben, die gesundheitliche Versorgung nicht immer funktioniert. Und das zusammenzubringen, all diese Lücken zu identifizieren und dann zu sagen, Politik, hier muss gehandelt werden, und zwar auf Bundesebene und auch auf Ebene der Länder, denn der Kinderschutz passiert vor Ort.
1: Für CSU-Chef Söder ist die 1.000 € Entlastungsprämie vom Tisch. Das hat er in der ARD erklärt. Der Bundesrat hatte das Vorhaben am Freitag gestoppt. Die schwarz-rote Bundesregierung will jetzt über das weitere Vorgehen beraten. Söder spricht sich für Entlastungen über eine Einkommensteuerreform aus. Wien ist wieder im ESC-Fieber. In Österreichs Hauptstadt ist die Woche des Eurovision Song Contests mit einer großen Parade eröffnet worden. 35 Länder gehen dieses Jahr an den Start, weil auch Israel antritt, boykottieren Spanien und weitere Länder den ESC dieses Jahr.
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4: Viele Wolken hängen heute Vormittag über uns. Dazu ist es in vielen Ecken schon nass und im Süden können später auch kräftige Gewitter dazukommen. Im Laufe des Tages bleibt es eher unbeständig mit Regen und immer mal Schauern. An der Nordsee auch mit Sturmböen, dazu Höchstwerte zwischen 8 und 21 Grad. Morgen geht es mit Sonne und Wolken weiter. Ab und zu ein Schauer dabei, maximal 15 Grad sind drin.

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1: Lieber Hörer, stellen wir uns einmal vor, alle unsere Gedanken und Fantasiegebilde würden in einem großen Saal, der mit vielen Menschen gefüllt ist, auf einer Leinwand ablaufen. Ich bin überzeugt, dass wir alle fortlaufen würden. Unser Thema: die Macht unserer Gedanken. In einem Lied hat einmal Walder von der Vogelweide Folgendes zum Ausdruck gebracht. Er hat gesagt, dass die Gedanken frei seien. Das mag im menschlichen Bereich vielleicht so verstanden werden, wird von Gott her aber ganz anders beurteilt. Gott sieht unsere Gedanken und er beurteilt sie. Das bringt uns zum Erschrecken, wenn wir daran denken, dass Gott alles kennt, bevor es ausgesprochen oder getan wurde. David sagt im Psalm 139, das Wort ist noch nicht auf meiner Zunge, siehe Herr, du weißt es ganz. Die Bibel sagt uns aber auch, dass Gott ein Beurteiler des Herzens und der Gedanken ist. Das sind Aussagen, die uns deutlich machen, dass die Gedanken nicht frei sind. Deshalb ist es wichtig, auch unsere Gedanken unter die Kontrolle des Heiligen Geistes zu stellen. Unsere Gedanken- und Fantasiewelt spielen dabei eine wesentliche Rolle. Deswegen sagt auch Paulus in 2. Korinther 10, dass wir unsere schlechten Gedanken gefangen nehmen sollen unter dem Gehorsam des Christus. Die Gedanken kann kein Mensch lesen, und deshalb meinen wir, dass wir niemanden schaden, wenn wir unsere Gedanken einfach so frei laufen lassen. Das ist ein Gebiet, wo eigentlich die meiste Schuld auf uns liegt. Luther soll einmal gesagt haben, ich kann es nicht verhindern, dass die Vögel über mein Haupt fliegen, aber ich kann es verhindern, dass sie darauf ein Nest bauen. Das ist ein Vergleich, der voll zutrifft, wenn es um die Gedanken geht. Besonders die Lieblingsgedanken machen uns dabei zu schaffen. Das kann bei Männern eine Frau sein, die wir mögen und mit der unsere Gedanken beschäftigt sind. Das kann bei Frauen auch ein Mann sein, der sie beschäftigt. Das geht so weit, dass wir in Gedanken Hurerei oder Ehebruch treiben. Der Teufel redet uns ein, die Gedanken sind frei. Ich bin überzeugt, dass wir Menschen auf diesem Gebiet die größte Not haben. Es mag wenige Menschen geben, die davon ausgeschlossen sind. Der Auslöser dieser Gedanken kann ganz verschieden sein. Da gibt es unerfüllte Erwartungen, die wir durch unsere Fantasie ausgleichen, oder die Einflüsse der Umwelt. Durch das, was wir sehen oder hören, wird es noch verstärkt. Manchmal ist es auch eine Veranlagung oder ein Gedanke, der uns zur Gewohnheit wird und in dem wir schwelgen und uns wohlfühlen. Bei älteren Menschen ist es manchmal sogar mehr ausgeprägt als bei jungen Menschen. Eine besondere Kraft üben dabei die Medien aus, in denen der Ehebruch sehr oft verherrlicht wird. Viele Menschen befriedigen sich am Internet, indem sie sich das herausholen, was ihre Sinne erregt und ihre Lust befriedigt. Dabei glauben sie, dass es ja keiner sieht und dass man dabei auch niemand schadet. Das ist die allgemeine Meinung der Gesellschaft. Allerdings sieht Gott das ganz anders. Einmal sieht er unsere Gedanken und sieht uns auch hinter verschlossenen Türen. Für ihn sind wir durchsichtiger als Glas. Dabei formen und prägen uns die Einflüsse der Umgebung und der Medien. Hier könnte ich eine Menge Beispiele anführen, die wir zum Teil ja auch kennen. Leider prägt uns das Negative viel mehr als das Positive. Die Gedanken gewinnen Macht über uns und manchmal wundern wir uns darüber, dass es zu Entgleisungen in unserem Leben gekommen ist. Deshalb heißt es an dieser Stelle, wehret den Anfängen. Die Medien machen uns mehr und mehr, ohne dass wir es merken, zu Konsumenten. Das kreative Denken geht uns verloren und wir lassen uns berieseln. Das, was wir sehen und hören, gewinnt Macht über uns. Wir gewöhnen uns an Ehebruch, an Vergewaltigung, an Mord und Raubüberfällen und finden das manchmal noch normal. Kommen wir noch einmal auf das Gebiet des Ehebruchs zu sprechen. Wie war es denn bei dem König David? Zunächst ging er auf seinem Hausdach spazieren, während seine Soldaten im Kampf unterwegs waren. Hier kann man das alte Sprichwort anwenden, Müßiggang ist aller Laster Anfang. Dann der Blick ins Nachbargrundstück, wo sich eine Frau

Zeit. In Gedanken schlagen wir jemanden zusammen, um uns innerlich abzureagieren. Ich denke, dass an dieser Stelle jeder Hörer selbst weiß, wo seine Schwachstelle ist. Wer möchte denn nicht einmal richtig reich sein und hat sich in seinen Gedanken vorgestellt, wie es wäre, wenn er 6 Richtige im Lotto hätte? Hier wollen wir nicht zu selbstgerecht über uns selbst denken. Es ist leicht, über andere Menschen zu urteilen und zu meinen, wir seien in unseren Gedanken rein. Auch die Pharisäer haben nach außen einen sehr selbstgerechten und vollkommenen Eindruck gemacht. Und der Herr Jesus musste sie 7-mal als Heuchler bezeichnen. Zu Anfang unserer Sendung haben wir daran erinnert, dass Gott unsere Gedanken von ferne kennt. In Psalm 44 können wir lesen, Gott kennt alle Pläne. Er kennt die Geheimnisse des Herzens. Er sieht nicht die Maske oder das überdünnte Äußere, sondern er sieht die Wirklichkeit unseres Herzens und der Gedanken. Auch im Psalm 17 lesen wir, du durchforschst meine geheimsten Gedanken und Gefühle. Du durchforschst mich auch in der Nacht. An dieser Stelle merken wir, wie die Inweltverschmutzung in uns Raum bekommen hat. Dazu könnten wir noch Stunden weitere Dinge aufzählen. Was wichtiger ist, ist die Befreiung davon. Ich bin so froh, dass kein Mensch nach einer Niederlage liegen bleiben muss, sondern wieder aufstehen kann. Gott gibt uns ein neues Herzen, einen neuen Sinn. Er gibt uns nicht auf, lieber Hörer. Manchmal denken wir, ob Gott noch Geduld mit mir hat. Sind wir nicht wie kleine Kinder? Gerade hat uns die Mutter wieder neu eingekleidet, weil wir in den Schmutz gefallen sind, passiert das Gleiche wieder. Was tut eine Mutter? Lässt sie uns vielleicht als Strafe ein Leben lang weiter so rumlaufen? Nein, das tut sie nicht. Auch du, lieber Hörer, darfst dann, wenn du wieder in den Dreck gefallen bist, dem Herrn Jesus deine Schuld bekennen, um neu zu beginnen. Aber lege dich jeden Tag in Gottes Hand und bitte um seine Bewahrung und Gnade. Der Teufel versucht natürlich jeden Tag, unsere Gedanken zu beschmutzen. Die Erneuerung unserer Gedanken ist ein fortwährender Prozess bis ans Lebensende. Wir werden nie dorthin kommen, dass wir einmal sagen können, jetzt habe ich es geschafft, sündlos zu leben. In unserem Innern findet beständig ein Kampf zwischen Fleisch und Geist statt. Lange Zeit hatte ich Mühe, Römer 7 zu verstehen, bis ich fand, dass es der Kampf der alten Natur wieder die neue Natur ist. Aber kostbar ist, dass Paulus ausrufen konnte, ich danke Gott durch Jesus Christus, unserem Herrn. Denn nur durch ihn ist es möglich, Sieger und Überwinder zu sein. Das Fazit von Römer 7, ich schaffe es nicht. Ich bin Versager und bin am Ende. Und dann die rettende und helfende Hand meines Heilands, der mir immer wieder heraushilft, dass ich nicht versinke. Lieber Hörer, was dein Problem auch immer sein mag, du darfst nicht liegen bleiben, sondern stehe auf und rufe den Namen des Herrn Jesus um Hilfe an. Ob deine Gedanken dir Not machen oder ob du in der Sucht steckst und vielleicht eine Lieblingssünde hast, von der du nicht loskommst. Der Herr Jesus kennt dich besser als du dich selbst. Er kam vom Himmel auf diese Erde, um dich zu retten, um dir ein neues Herz zu geben. Der Herr Jesus bewahre uns aber auch vor einem, dass wir ja nicht denken, wir könnten auf Kosten seiner Gnade immer wieder sündigen. Das wäre der Beweis, dass wir nicht wiedergeboren sind. Er sieht dein Ringen und weiß, dass du nicht sündigen willst, dass du es aber allein nicht schaffst, dass es dir leid tut, aber aus eigener Kraft sind wir hilflos. Schreie um sein Erbarmen, damit du bei ihm Gnade findest, damit dir rechtzeitig Hilfe wird. Wir beten. Herr Jesus, wir haben über ein Thema gesprochen, das uns so viel Not bereitet. Du kennst die Hörer, die dich von Herzen lieben, aber immer wieder von bösen oder unreinen Gedanken geplagt werden.
Ich weiß, dass Sie diese Gedanken nicht wollen, aber immer wieder sind sie da.

Du kennst den Schrei um Vergebung. Hilf uns allen, dass wir uns reinigen und sicher das Ziel erreichen. Bewahre uns aber vor dem Liegenbleiben und den Gedanken, wieder aus der Gnade gefallen zu sein. Schenke meinen Hörern wieder den Neuanfang und die Freude des Heils in dir. Amen.

0: Liebe Zuhörer, wir kennen viele Leute, die scheinbar auch ohne Jesus ein ganz glückliches Leben führen. Also ist die Frage doch logisch, wozu brauchen wir Jesus? Und das stimmt wirklich. Wenn Glücklichsein der einzige Grund wäre, warum ein Mensch Jesus braucht und andere Leute auch ohne ihn glücklich sind, dann sollten wir so ehrlich sein und sagen, dass niemand Jesus braucht. Die Bibel zeigt uns aber noch viele andere Gründe, wozu wir ihn brauchen. 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
1: Im Studio Dirk Jostes, schönen guten Tag. Nach der Atlantikkreuzfahrt mit Hantavirus-Infektionen sind nun auch die 4 deutschen Passagiere zurück in der Heimat. Sie kamen am Morgen in Frankfurt an. Nach einem Check in der Uniklinik geht es zur Quarantäne in die jeweiligen Bundesländer. Beim Robert-Koch-Institut sieht man keine Pandemiegefahr. Präsident Lars Schade sagt im ZDF:
2: Der Unterschied ist, dass das Coronavirus ein neues Virus war mit spezifischen Eigenschaften. Hier haben wir ein Virus, das wir seit 31 Jahren kennen. Es gibt sehr viele Fälle in Südamerika, jedes Jahr einige hundert. Und es gab sogar schon einzelne Touristen, die mit dem Virus sozusagen in die USA oder nach Europa gereist sind. Und immer ist es gelungen, die Ausbruchssituation entsprechend unter Kontrolle zu bringen.
1: Um mehr Kooperation beim Thema Rüstung geht's heute beim Besuch von Boris Pistorius in der Ukraine. Der Bundesverteidigungsminister ist am Morgen in Kiew angekommen. Deutschland sei nicht mehr nur Unterstützer, sondern die Ukraine längst ein strategischer Partner, etwa bei der Entwicklung von Drohnen, so Pistorius.
3: Die technologischen Sprünge hier in der Ukraine sind beachtlich und wir können davon profitieren, im besten Sinne des Wortes, indem wir für unsere Bundeswehr, für die NATO-Streitkräfte lernen, Informationen mitnehmen und vor allen Dingen auch weitere Joint Ventures auf den Weg bringen, also gemeinsame Entwicklung und gemeinsame Produktion von Technologie, um unsere Abschreckungsfähigkeit deutlich zu erhöhen.
1: CSU-Chef Söder hat der Entlastungsprämie für Arbeitnehmer eine Absage erteilt. Für ihn sind die Pläne nach dem Nein des Bundesrats vom Tisch, so Söder in der ARD. Morgen kommen Union und SPD im Koalitionsausschuss zusammen, um über das weitere Vorgehen zu beraten. Viele Menschen kümmern sich erst um ihre Sicherheit im Netz, wenn es schon zu spät ist. Das zeigt eine aktuelle Umfrage vom Bundesamt für IT-Sicherheit, BSI. Jeder 9. war letztes Jahr von einer Straftat im Netz betroffen. Am häufigsten ging es um Betrug beim Online-Shopping. Wien ist wieder im ESC-Fieber. In Österreichs Hauptstadt ist die Woche des Eurovision Song Contests mit einer großen Parade eröffnet worden. 35 Länder gehen dieses Jahr an den Start, weil auch Israel antritt, boykottieren Spanien und weitere Länder den ESC dieses Jahr.
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4: Viele Wolken bestimmen das Bild und dazu ist es in vielen Ecken auch nass und auch im Laufe des Tages kommen vielerorts Schauer runter und im Süden können kräftige Gewitter dabei sein. Die Höchstwerte liegen heute je nach Region zwischen 8 und 21 Grad. An der Nordsee kann es dazu mit Sturmböen ungemütlich werden. Morgen bleibt es kühl und wechselhaft mit ein paar Schauern, maximal 15 Grad sind drin.

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1: Liebe Hörer, mehr und mehr werden biblische Begriffe aus dem Wortschatz gestrichen. Das ist auch im christlichen Bereich leider so. Wenn die Bibel von Sünde und Gericht spricht, meint man, dass es veraltete Worte aus dem Mittelalter seien. Damals hätte man den Menschen damit Angst machen wollen. In unserer aufgeklärten Zeit hätten wir andere Sichtweisen. Ist das wirklich so? Das Weltgericht, Märchen oder Wirklichkeit? Wenn wir die Bibel lesen, dann redet sie sehr deutlich von Sünde und deren Resultat. In Römer 6, Vers 23 heißt es, der Lohn der Sünde ist der Tod. Oder Römer 3, Vers 23, denn es ist kein Unterschied, denn alle haben gesündigt und erlangen nicht die Herrlichkeit Gottes. Auch in Römer 5, Vers 12 lesen wir, darum, wie durch einen Menschen die Sünde in die Welt gekommen ist und durch die Sünde der Tod und so der Tod zu allen Menschen durchgedrungen ist, weil sie alle gesündigt haben. Lassen wir diese wenigen Bibelverse aus der ganzen Palette andere Verse einmal an uns vorüberziehen. Es wird uns dabei deutlich, dass Sünde zum Tod führt, weil sie vor Gott Verbrechen ist, auf der das Todesurteil steht. Das begann schon einige hundert Jahre nach der Erschaffung der ersten Menschen. Im ersten Buch Mose Kapitel 6, Vers 5 lesen wir, und der Herr sah, dass die Bosheit des Menschen auf der Erde groß war und alle Sinnen der Gedanken seines Herzens nur böse den ganzen Tag. Das ist Gottes Urteil über den Menschen und Bosheit ist Sünde. Hier wird die Sünde sehr deutlich beschrieben, aber ebenso die Folgen. Und es reute den Herrn, dass er den Menschen auf die Erde gemacht hatte und es bekümmerte ihn in sein Herz hinein. Und der Herr sprach, ich will den Menschen, den ich geschaffen habe, von der Fläche des Erdbodens auslöschen. Diese Verse, welche wir gelesen haben, sind bereits Vergangenheit. Die große Flut oder Sintflut genannt, welche damals über die Erde kam, hat das bestätigt. Gläubige Wissenschaftler werden uns das bestätigen und uns auch die Veränderungen, die damit verbunden sind, genau erklären. Das ist aber nicht das Thema unserer Sendung. Wir wissen, dass die Bibel Gottes heiliges, inspiriertes Wort ist. Leider gibt es viele sogenannte Christen, die das ablehnen. Manchmal sind es die gleichen, die auch das Wort Sünde und Gericht abschaffen möchten. Wer das ablehnt, lehnt auch die Inspiration der Bibel ab. Da muss man fragen, welches Gottesbild diese Menschen überhaupt haben. Wer diesen heiligen, allmächtigen Gott erfahren hat, kann sich nur ehrfurchtsvoll vor ihm niederwerfen, um ihn anzubeten. Der wird nicht ein Strichlein seines heiligen Wortes abwerten, sondern mit Dr. Martin Luther sagen, sein Wort sie sollen lassen stehen. Ob es die Kirchenväter oder Reformatoren waren, sie bekannten sich alle zu dem Weltgericht. Auch im Glaubensbekenntnis der Kirchen kommt es deutlich zum Ausdruck. Doch viel wichtiger ist die Aussage der Heiligen Schrift selbst. Dazu möchte ich nur einige Belegstellen lesen. In Apostelgeschichte 17, Vers 31. Er, nämlich Gott, hat einen Tag festgesetzt, an dem er den Erdkreis richten wird in Gerechtigkeit durch einen Mann, den er dazu bestimmt hat. Und er hat allen dadurch den Beweis gegeben, dass er ihn aus den Toten auferweckt hat. In Offenbarung 20, Vers 11 lesen wir dann die Details des Endgerichtes. Ich empfehle allen Hörern, diese Stelle einmal selbst zu lesen. Wer das liest und immer noch an ein Märchen glaubt, dem ist wirklich nicht mehr zu helfen. Leider versuchen diese Menschen, Gott zum Lügner zu machen. Dabei geben sie sich die allergrößte Mühe, ihre Lügen anderen Menschen glaubhaft zu machen. Wir wissen, welche Macht des Teufels hinter solch einer Denkweise steht. Natürlich gibt es eine Menge andere Bibelverse, die vom Weltgericht sprechen. Untersuchen wir einmal, wer zum Weltgericht verurteilt wird. Dazu lese ich Bibelverse aus 2. Thessalonicher 1, Vers 8. Dabei übt er Vergeltung an denen, die Gott nicht kennen, und an denen, die dem Evangelium unseres Herrn Jesus nicht gehorchen. Sie werden Strafe leiden, ewiges Verderben vom Angesicht des Herrn und von der Herrlichkeit seiner Stärke. Hier werden auch die Gründe genannt, weshalb sie dem ewigen Verderben ausgesetzt sind. Sie haben es abgelehnt, Gott als Herrn und Heiland zu bekennen. Sie haben die gute Botschaft des Evangeliums in Jesus Christus ebenso abgelehnt oder sogar lächerlich gemacht. Dann stehen sie der Wirklichkeit des Weltgerichtes gegenüber. Wenn die Worte der Bibel Menschenworte wären, frage ich mich, wieso sie so detailliert in Erfüllung gehen können. Das ist überhaupt nicht möglich. Und wenn die Bibel nicht Gottes heiliges Wort wäre, würde es kein Evangelium, sondern nur Gericht geben. Und warum spricht Gott in seinem Wort so viel vom Gericht? Um uns Menschen zu warnen, damit wir zu ihm umkehren und Buße tun. Weil Gott das Gericht über uns Menschen nicht möchte, versucht er auf jede erdenkliche Weise uns zu warnen und zur Umkehr zu rufen. Das tut er auf sehr unterschiedliche Weise. Liebe ist auch manchmal hart, damit wir zur Vernunft finden. So können auch Leidenswege Segenswege für uns sein. Der König Hiskia sagte einmal, siehe, zum Heile ward mir bitteres Leid. Das Wort haben mir Menschen immer wieder aus ihrem eigenen Leben bestätigt. Vielleicht greift auch Gott in dein Leben ein, lieber Hörer, und du willst einfach nicht verstehen, dass er dich dadurch zur Umkehr rufen möchte. Lesen wir die verschiedenen Stellen über die Weltgerichte und das Endgericht vor dem großen weißen Thron. Das ist so schrecklich, dass man gar nicht darüber nachdenken möchte. Und weil das keine Fantasie ist oder ein Märchen ist, möchte ich jeden Hörer ernstlich bitten, umzukehren. Das bedeutet, sich als Sünder vor Gott zu bekennen. Warum will denn der Teufel dem Gericht seinen Schrecken und der Sünde die Schärfe nehmen? Weil er so viel als möglich Menschen mit sich ins Verderben reißen möchte. Stellen wir uns auch einmal die Frage, wer nicht ins Weltgericht kommen wird. Das ist sehr einfach zu beantworten. Die Menschen, welche erfahren haben, dass das Gericht für ihre Sünde bereits an dem Stellvertreter Jesus Christus vollzogen wurde. Im Alten Testament, im Propheten Jesaja Kapitel 53, lesen wir: Doch er war durchbohrt um unser Vergehen willen, zerschlagen um unser Sünde willen. Die Strafe lag auf ihm zu unserem Frieden, und durch seine Striemen ist uns Heilung geworden. Deutlicher kann es doch nicht gesagt werden. Das Gericht, was wir verdient hatten, weil wir gesündigt haben, trug er für uns. Ich will das an einem Beispiel demonstrieren. Stellen wir uns vor, wir würden in einem Juweliergeschäft einen Einbruch verüben und dabei von der Polizei erwischt werden. Es käme zu einer Gerichtsverhandlung und alles würde auf Protokollen genau erfasst sein. Nun müssten wir durch unsere Unterschrift bestätigen, dass wir das Verbrechen verübt hätten und die Strafe rechtskräftig wäre. In diesem Moment, wo die Unterschrift gegeben werden müsste, würde jemand hereinkommen und sagen, Moment mal, ich leiste die Unterschrift und büße dafür auch die Strafe ab. Lass den Verurteilten bitte frei. Ich möchte als der Schuldige angesehen werden. Das ist wahre Stellvertretung. Dieses Beispiel kann 1:1 auf den Sohn Gottes und uns Menschen angewendet werden. So hat es der Herr Jesus mit uns gemacht. Nun stellen wir uns einmal vor, der Verurteilte hätte das Angebot, dass sich ein anderer für ihn bestrafen ließe, aber er würde das verweigern. Wir würden sagen, der ist durchgedreht. Warum lässt er sich denn diese Chance entgehen? Wir hätten Recht. Aber liebe Hörer, das ist mit unserer Menschheit ebenso. Gott bietet jedem das Evangelium an und bezeugt ihnen das Opfer Jesu Christi, der alles, aber auch alles für uns bezahlt hat und die Menschheit sagt, nein, das will ich nicht. Ich hoffe sehr, liebe Hörer, dass niemand von euch zu dieser Gruppe gehört. Deshalb bekehre dich heute und jetzt. Es wäre ebenso schrecklich, wenn du das Gericht als Fabel, Märchen oder altmodisch abtun würdest. Was hörst du auf Menschenstimmen? Es geht um deine Rettung und um deinen Gott, der dich bereits im Mutterleib bildete. Du tust keinem Menschen noch einer Kirche einen Gefallen, wenn du zu dem Herrn Jesus umkehrst. Hier geht es ganz persönlich um dich und deinen Gott. Sekten versuchen vielleicht Mitglieder zu werben, aber dein Gott will nicht dein ewiges Verlorensein. Wir als Gläubige sind gerettete Sünder, welche die Gnade Gottes erlebt haben. Deshalb verstehe auch diese Rundfunksendung als Gottes Liebe zu dir. Gerettet sein gibt Rettersinn. Wer dem Verderben entflohen ist, muss die warnen, die noch auf dem Weg ins Verderben sind, sonst wären wir lieblos und gemein. Paulus sagte einmal, da wir den Schrecken Gottes kennen, überreden wir die Menschen. Das heißt, weil wir wissen, wie schrecklich es ist, in die Gottesferne zu gehen, rufen wir die Menschen zur Umkehr. Deshalb komme jetzt zu deinem Heiland, bevor es zu spät ist. Wir beten. Du großer Gott im Himmel, wir danken dir für deine Liebe, die nicht das Verderben der Menschen möchte. Deshalb hast du deinen Sohn in diese Welt gesandt, der unsere Sünde getragen und gesühnt hat. Habe Dank, dass dein Wort keine Einbildung, sondern die Wahrheit ist. Öffne allen Hörern die Augen für ihre Sünde und Verlorenheit. Zeige ihnen aber auch die Möglichkeit der Rettung durch dein Opfer am Kreuz. Gib ihnen die Bereitschaft, an dich zu glauben und dadurch dem Gericht zu entfliehen. Amen.

Liebe Zuhörer, danke, dass Sie sich die Zeit genommen haben, um der Sendung zuzuhören. Wir leben in einer Zeit, in der immer mehr Menschen Hilfe suchen und sie nicht finden. Hilfe in Depressionen, Schwermut oder innere Mutlosigkeit. Oft wird solch geplagten Menschen als einziger Ausweg der Gang zur Psychoanalyse gewiesen, wo man sich seelisch entblößen muss, um in endlosen Gesprächen an die Wurzel des Übels zu gelangen. Und was ist dann die Lösung? Häufig wird nach den Schuldigen gesucht und in den bösen Eltern, in den verworrenen Umständen des Lebens oder verständnislosem Ehepartner gefunden. Gerne würden wir Ihnen zeigen, was die Bibel, Gottes Wort, zu diesen Problemen sagt. Gott will Ihnen nur allzu gern helfen, weil er Sie einfach liebt. 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Ich wünsche Ihnen von Herzen den Frieden Gottes und seine Bewahrung in allen Situationen Ihres Lebens.

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1: Im Studio Dirk Justes, schönen guten Tag. Die Spritpreise sind zum ersten Mal seit Anfang März unter die 2-Euro-Marke gefallen. Der ADAC dämpft aber die Hoffnungen, dass die Preise noch weiter runtergehen. Mehr von Jana Klonikowski.
2: Der Liter Diesel kostete gestern im Schnitt 1,98 Euro. Super E10 war nochmal 2 Cent günstiger. Grund für die gesunkenen Preise sind laut ADAC der ebenfalls gesunkene Ölpreis und der starke Euro. Die ADAC-Experten kritisieren aber weiter, dass der Tankrabatt nicht vollständig an die Kunden weitergegeben, sondern zum Teil von den Mineralölunternehmen einbehalten wird. Weil der Ölpreis zuletzt wieder angezogen hat, geht der ADAC auch davon aus, dass die Spritpreise zunächst nicht weiter runtergehen.
1: Nach der Atlantik-Kreuzfahrt mit Hantavirus-Infektionen sind nun auch die 4 deutschen Passagiere zurück in der Heimat. Sie kamen am Morgen in Frankfurt an. Nach einem Check-in der Uniklinik geht es zur Quarantäne in die jeweiligen Bundesländer. Beim Robert-Koch-Institut sieht man keine Pandemiegefahr. Deutschland und die Ukraine wollen beim Thema Rüstung enger zusammenarbeiten. Bundesverteidigungsminister Pistorius ist heute für Gespräche in Kiew. Da geht's etwa um Drohnen. Die technologischen Sprünge sind beachtlich, sagt Pistorius. Und Deutschland und die NATO können davon profitieren. Viele Menschen kümmern sich erst um ihre Sicherheit im Netz, wenn es schon zu spät ist. Das zeigt eine aktuelle Umfrage vom Bundesamt für IT-Sicherheit, BSI. Jeder 9. war letztes Jahr von einer Straftat im Netz betroffen. Am häufigsten ging es um Betrug beim Online-Shopping. In genau einem Monat rollt der Ball in Kanada, Mexiko und den USA. Am 11. Juni startet die Fußball-WM. Vom Riesenhype ist aber noch nicht viel zu spüren, Fabian Hoffmann.
3: Naja, kommt drauf an, wen man so fragt. Die FIFA spricht von einem Turnier der Superlative mit einer beispiellosen Ticketnachfrage. In den USA zum Beispiel bleibt der erhoffte Tourismusboom in den Ausrichterstädten mit Blick auf die Hotelbuchungen aber bislang aus. Das dürfte nicht zuletzt an den hohen Preisen und der Politik von US-Präsident Trump liegen. In Mexiko wiederum gibt's wegen der eskalierenden Gewalt rund um die Drogenkartelle Sicherheitsbedenken. So oder so, Auftakt für die WM ist in einem Monat mit der Partie Mexiko-Südafrika.
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4: Viele Wolken und immer wieder Regen sind ziemlich verbreitet. Nur an der Nordsee ist es aktuell noch trocken, bevor später aber auch hier Schauer und vereinzelt Gewitter dazukommen. Bis zum Abend bleibt es unbeständig, dazu werden es 8 bis 21 Grad. Morgen geht es wechselhaft weiter mit ein paar Schauern, maximal 15 Grad sind drin.

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1: Als der Vorhang im Tempel zerriss. Liebe Hörerinnen, liebe Hörer, nun sind fast 2000 Jahre vergangen, seitdem Jesus damals starb, eine lange Zeit in unseren Augen. Doch nach Gottes Zeitrechnung sind es gerade 2 Tage. Bei Gott sind 1000 Jahre nämlich wie ein Tag. Bei ihm gibt es gar keine Zeit. Er lebt in einer anderen Dimension als wir Menschen. Das Geschehen vom Kreuz auf Golgatha ist für ihn und auch für uns keine alte Geschichte, Vergangenheit, sondern eine ganz reale, aktuelle Tatsache. Ein Junge wurde von einem Passanten auf der Straße gefragt: »Weißt du, was damals an Ostern in Jerusalem geschah?« »Ja«, sagte er, »da hat man den Herrn Jesus an ein Kreuz genagelt und da starb er. Danach hat man ihn begraben.« »Aha«, sagte der Herr, »vielen Dank« und ging weiter. Plötzlich fiel dem Jungen wieder ein, dass das nicht die ganze Geschichte ist. Er rannte dem Mann nach und sagte: »Entschuldigen Sie, ich habe das Wichtigste der Geschichte vergessen. Jesus ist nach 3 Tagen wieder auferstanden.« Ja, darum, weil Jesus Christus wieder auferstanden ist am 3. Tag, ist es nicht eine alte Sache mit der Kreuzigung Jesu, die vor vielen, vielen Jahren passierte, sondern eine höchst aktuelle und total relevante Angelegenheit. Es hat mit dem Tod, mit dem auch wir immer wieder konfrontiert werden, zu tun, mit der Sünde, die wir wohl alle gut kennen, und mit dem Leben nach dem Tod. Es hat mit Gott und uns Menschen zu tun, mit dir und mit mir. Wie war das nun damals? Nachdem der Herr Jesus am Abend im Garten Gethsemane gefangen genommen wurde, brachten ihn die Soldaten in das Haus des Hohenpriesters Kaiphas, wo sich die Schriftgelehrten und Führer des Volkes versammelt hatten. Falsche Zeugen traten auf und man versuchte, Jesus zum Tod zu verurteilen. Am nächsten Morgen fassten die hohen Priester und die Führer des Volkes den Beschluss, bei den römischen Behörden die Vollstreckung des Todesurteils über Jesus zu beantragen. Sie schickten ihn gefesselt zu Pilatus, dem römischen Gouverneur. Pilatus antwortete den Obersten des Volkes, dass er keine Schuld an ihm findet. Doch weil Jesus aus Galiläa kam, schickte er ihn gefesselt zu König Herodes, der zu der Zeit gerade in Jerusalem war. König Herodes freute sich, Jesus einmal persönlich kennenzulernen, und er hoffte ein Wunder von ihm. Doch der Herr Jesus antwortete ihm nichts. Da schickte er ihn wieder zurück zu Pilatus. Inzwischen aber hatten die hohen Priester und die Führer des Volkes die Menge aufgewiegelt, dass Pilatus nachgab und ihn auf ihr Bitten hin zum Tode verurteilte. Unter Spott und Hohn wurde Jesus zur Richtstätte außerhalb der Stadt geführt. Den Hügel nannte man Golgatha. Er musste sein Kreuz selbst tragen, an das er dann dort angenagelt wurde. Mit einer Dornenkrone auf dem Kopf, Nägel in Händen und Füßen, den Rücken zerfetzt von den Peitschenhieben, hing er stundenlang dort am Kreuz. 2 Räuber wurden mit ihm gekreuzigt. Um die Mittagszeit dieses Tages wurde es plötzlich im ganzen Land dunkel. Diese Finsternis dauerte 3 Stunden. Gegen 3 Uhr rief Jesus laut: »Eli, Eli, lama asabdani«. Das heißt: mein Gott, warum hast du mich verlassen?« Einer der Soldaten holte schnell einen Schwamm, tauchte ihn in Essig, steckte ihn auf einen Stab und wollte Jesus trinken lassen. Matthäus 27, 50-51 lesen wir: Jesus aber schrie wieder mit lauter Stimme und gab den Geist auf. Das heißt, er starb. Und siehe, der Vorhang des Tempels zerriss in zwei Stücke, von oben bis unten, und die Erde erbebte und die Felsen zerrissen. Da war es, als der Vorhang im Tempel zerriss. Aber welcher Vorhang denn? Und was hat es uns zu sagen? Wir müssen zurückgehen zum Alten Testament, 2. und 3. Mose. Gott wollte schon immer unter seinem Volk wohnen, so lesen wir es dort. Deshalb sollten sie ihm eine Wohnung bauen, hier auf der Erde. Er wollte ganz nah bei ihnen sein, genauso wie heute. Doch dem heiligen Gott war es so nicht möglich, denn die Sünde stand zwischen ihm und uns Menschen. Die Menschen würden seine Heiligkeit, sein Licht, seine Herrlichkeit gar nicht ertragen. Der heilige Gott aber suchte eine Möglichkeit, mit den Menschen Gemeinschaft zu haben. Darum diese Wohnung, auch Stiftshütte genannt. Später war es der Tempel. Diese Wohnung war aufgeteilt in Vorhof, Heiligtum und Allerheiligsten. Zwischen dem Heiligtum und Allerheiligsten, wo Gott sagte, dass er wohnt, war ein Vorhang. Kein Mensch durfte dahin durchgehen, außer der Hohepriester einmal im Jahr, als der große Versöhnungstag stattfand. Da ging er mit dem Blut des Opfers hinein bis ins Allerheiligste und besprengte mit dem Blut des Tieres, das geschlachtet worden war, den Gnadenthron. Danach ging er wieder nach draußen zum Volk. So wurde die Gemeinschaft zwischen Gott und dem Volk, die durch die Sünde zerstört war, wiederhergestellt. Die Sünden wurden aber nur zugedeckt, denn es gab im Alten Testament keine Sündenvergebung. In Hebräer 10, Verse 4 und 3 lesen wir, denn es ist unmöglich, durch das Blut von Stieren und Böcken Sünden wegzunehmen. Vielmehr geschieht dadurch alle Jahre nur eine Erinnerung an die Sünden. Jedes Jahr einmal durfte nur der hohe Priester hineingehen ins Allerheiligste, sich Gott nahen und danach ging er wieder heraus. Und der Vorhang hing zwischen dem Volk und Gott als Trennwand, als Scheidewand, als ein Hinweis darauf, dass die Sünde den Menschen von Gott trennt. Dieser Vorhang, der in der ganzen Zeit, bevor Jesus starb, zwischen Gott und uns Menschen hing, uns trennte, zerriss in dem Augenblick, als der Herr Jesus starb. Warum aber zerriss der Vorhang? Weil Jesus Christus, der Sohn Gottes, das Lamm, das die Sünden der Welt trug, der große Hohepriester, der uns vor Gott vertreten hat und vertritt, hindurchging. Er ging geistlich hinein ins wahrhaftige Heiligtum mit seinem eigenen teuren Blut, erschien er vor Gott und versöhnte uns Menschen mit ihm. Weil der Gnadenthron, der dort im Allerheiligsten stand, nun mit dem Blut Jesu besprengt wurde, war die Sünde für immer beseitigt. Und dadurch machte der Herr Jesus den Weg zu Gott frei für uns Menschen. Was für ein Jubel muss im Himmel gewesen sein, als der Sohn Gottes, das Lamm, das die Sünden der ganzen Welt trug, sein Blut hineintrug, dort oben ins Allerheiligste, um die Sündenmauer der Menschheit zu beseitigen. Wenn schon Jubel es dem Himmel über einen Sünder, der Buße tut, wie viel mehr über den, der sich zur Sünde für die Menschen machte, der die Strafe trug, den Tod und die Hölle besiegte und ein Leben, das nie vergeht, den Menschen zugänglich machte. Darum sagt der Hebräerbriefschreiber in Kapitel 4, Vers 16, darum, lasst uns hinzutreten mit Zuversicht zum Thron der Gnade, damit wir Barmherzigkeit empfangen und Gnade finden zu der Zeit, wenn wir Hilfe nötig haben. Das alles, was der Herr Jesus gelitten hat am Kreuz, sein Sterben, das Zerreißen des Vorhanges, hätte keine Bedeutung, wenn er nicht am dritten Tage auferstanden wäre. Da hat Gott sein Siegel, sein Wohlgefallen darauf gesetzt. Er hat ihn auferweckt, weil er mit dem Opfer, das sein Sohn für uns Menschen brachte, einverstanden war. Er sagte Ja dazu und anerkannte das Opfer Jesu Christi. Nun, der Vorhang ist zerrissen, der Weg ist frei, die Sünde, der Tod und die Hölle sind besiegt. In Jesus haben wir das ewige Leben. Liebe Hörerin, liebe Hörer, der Herr Jesus hat die Strafe für unsere Sünden auf sich genommen. Darum musste er das Leiden und Sterben am Kreuz ertragen. Das hat er an unserer Statt für dich und mich getan. Was bleibt nun uns zu tun? Wir können zum Opfer, das Jesus brachte, nichts hinzutun. Er hat am Kreuz ausgerufen, es ist vollbracht. Das heißt, er hat alles getan. Für uns bleibt nur, es anzunehmen. Das Geschenk der Vergebung und des ewigen Lebens sind umsonst. Als ich Geburtstag hatte, kamen einige Freunde, gratulierten mir und jeder brachte ein Geschenk mit. Ich zog nicht meinen Geldbeutel aus der Tasche und bezahlte dafür. Nein, ich nahm die Geschenke gerne an und bedankte mich dafür. So einfach ist es auch bei Jesus. Du, lieber Hörer, wenn du Vergebung deiner Sünden und ewiges Leben haben möchtest, kannst du einfach ungefähr folgendermaßen beten. Herr Jesus Christus, ich glaube, dass du auch für meine Schuld und Sünde gelitten hast. Ich glaube, dass du dafür bezahlt hast mit deinem Blut. Ich bin ein Sünder. Bitte, vergib mir jetzt alles, wo ich mich gegen dich versündigt habe. Ich glaube, dass du auferstanden bist und lebst. Darum vertraue ich mein Leben dir an, heute und für immer. Führe du mich. Ich möchte dir gehören und dir folgen. Amen.

0: Liebe Zuhörer, wir leben in einer multikulturellen Gesellschaft. Nicht nur, dass in unserer unmittelbaren Nachbarschaft Menschen der verschiedensten Religionen leben, nein, auch im sogenannten christlichen Lager gibt es viele Variationen und Gruppierungen. Ein Phänomen ist, dass alle behaupten, sie hätten den einzig wahren Gott in ihrer Religion. Wenn ich Menschen anspreche, um ihnen ein Zeugnis zu geben, dann höre ich oft: Ich habe meine Religion. Ist nicht in jeder Religion ein Fünkchen Wahrheit? Und wie man so schön sagt, führen nicht alle Wege nach Rom? Oder gibt es vielleicht doch zuverlässige Antworten auf diese Fragen? Eines ist dabei aber sicher, liebe Zuhörer. Diese Antworten können nicht von uns kommen, weil wir alle irgendwie geprägt sind. Die Antworten auf die zentralen Fragen unserer Existenz und die Frage nach Gott kann nur jemand beantworten, der außerhalb von uns steht und der von sich sagen kann: Ich bin die Wahrheit, nämlich Gott selbst. 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Ich wünsche Ihnen von Herzen den Frieden Gottes und seine Bewahrung in allen Situationen Ihres Lebens.
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1: Im Studio Dirk Jostes, schönen guten Tag. Die Spritpreise sind zum ersten Mal seit Anfang März unter die 2-Euro-Marke gefallen. Der ADAC dämpft aber die Hoffnungen, dass die Preise noch weiter runtergehen. Mehr von Jana Klonikowski.
2: Der Liter Diesel kostete gestern im Schnitt 1,98 Euro. Super E10 war nochmal 2 Cent günstiger. Grund für die gesunkenen Preise sind laut ADAC der ebenfalls gesunkene Ölpreis und der starke Euro. Die ADAC-Experten kritisieren aber weiter, dass der Tankrabatt nicht vollständig an die Kunden weitergegeben, sondern zum Teil von den Mineralölunternehmen einbehalten wird. Weil der Ölpreis zuletzt wieder angezogen hat, geht der ADAC auch davon aus, dass die Spritpreise zunächst nicht weiter runtergehen.
1: Nach der Atlantik-Kreuzfahrt mit Hantavirus-Infektionen sind nun auch die 4 deutschen Passagiere zurück in der Heimat. Sie kamen am Morgen in Frankfurt an. Nach einem Check-in der Uniklinik geht es zur Quarantäne in die jeweiligen Bundesländer. Beim Robert-Koch-Institut sieht man keine Pandemiegefahr. Deutschland und die Ukraine wollen beim Thema Rüstung enger zusammenarbeiten. Bundesverteidigungsminister Pistorius ist heute für Gespräche in Kiew. Da geht's etwa um Drohnen. Die technologischen Sprünge sind beachtlich, sagt Pistorius. Und Deutschland und die NATO können davon profitieren. Viele Menschen kümmern sich erst um ihre Sicherheit im Netz, wenn es schon zu spät ist. Das zeigt eine aktuelle Umfrage vom Bundesamt für IT-Sicherheit, BSI. Jeder 9. war letztes Jahr von einer Straftat im Netz betroffen. Am häufigsten ging es um Betrug beim Online-Shopping. In genau einem Monat rollt der Ball in Kanada, Mexiko und den USA. Am 11. Juni startet die Fußball-WM. Vom Riesenhype ist aber noch nicht viel zu spüren, Fabian Hoffmann.
3: Naja, kommt drauf an, wen man so fragt. Die FIFA spricht von einem Turnier der Superlative mit einer beispiellosen Ticketnachfrage. In den USA zum Beispiel bleibt der erhoffte Tourismusboom in den Ausrichterstädten mit Blick auf die Hotelbuchungen aber bislang aus. Das dürfte nicht zuletzt an den hohen Preisen und der Politik von US-Präsident Trump liegen. In Mexiko wiederum gibt's wegen der eskalierenden Gewalt rund um die Drogenkartelle Sicherheitsbedenken. So oder so, Auftakt für die WM ist in einem Monat mit der Partie Mexiko-Südafrika.
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4: Viele Wolken und immer wieder Regen sind ziemlich verbreitet. Nur an der Nordsee ist es aktuell noch trocken, bevor später aber auch hier Schauer und vereinzelt Gewitter dazukommen. Bis zum Abend bleibt es unbeständig, dazu werden es 8 bis 21 Grad. Morgen geht es wechselhaft weiter mit ein paar Schauern, maximal 15 Grad sind drin.

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1: Kommunikation in Ehe und Familie. Warum ist Kommunikation in Ehe und Familie oft so schwierig? Bin ich so unmöglich, dass meine Mitmenschen so viele Schwierigkeiten mit mir haben? Nein, sagt der andere. Meine Frau ist daran schuld. Mit ihr ist es ganz unmöglich, auszukommen. Und die Kinder verstehen wir schon gar nicht, klagen die Eltern. Mit ihnen kann man überhaupt nicht reden. Warum ist Kommunikation in Ehe und Familie manchmal so schwierig? Vieles liegt daran, weil wir Menschen alle unterschiedlich sind. Gott hat uns unterschiedlich geschaffen. Er machte keine Kopien, wie wir sie machen, zum Beispiel am Kopiergerät. Unser Gott ist ein wunderbarer Gott und ein ganz kreativer Schöpfer. Es ist kaum zu glauben, dass nicht ein Blatt am Baum ist wie das andere und nicht mal eine Schneeflocke ist wie die andere. Wir Menschen kommen aus seinen Händen und er machte uns ganz unterschiedlich. Erstmals schuf er Adam als Mann und Eva als Frau. Und sie passten wunderbar zusammen, so dass sie miteinander den Garten Eden bebauten und bewahrten. Es war eine wunderbare Einheit und Harmonie zwischen ihnen. Da war nichts Schlechtes, noch Böses. Sie hatten keine Schwierigkeiten in der Kommunikation, sie verstanden sich ausgezeichnet. Doch dann kam die Sünde, die vieles kaputt machte. Die Kommunikation mit Gott war gestört und auch die Verständigung untereinander. Bei ihren Kindern kam es dann so weit, dass Kain seinen Bruder Abel erschlug. Es muss nicht gleich zum Totschlag kommen, doch in manchen Ehen und Familien ist kaum noch eine normale Kommunikation möglich. Man streitet fast nur noch, geht sich aus dem Weg, kann den anderen nicht mehr liebevoll in den Arm nehmen. Nur noch Chaos. Was tun? Hat Gott es so gewollt? Hat er sich Ehe und Familie so vorgestellt? Nein, überhaupt nicht. Ehe und Familie sollen wie eine Oase sein, in der man sich gerne aufhält, bei der man sich erholen, auftanken und sich mal ausweinen darf, wo Annahme, Verständnis und gute Kommunikation herrschen. Wie aber kommen wir dahin? Gott hat uns sein Wort gegeben, das uns helfen will, miteinander zurechtzukommen. Wollen wir von vorne beginnen. 1. Mose 1,27. Und Gott schuf den Menschen zu seinem Bilde. Zum Bilde Gottes schuf er ihn und schuf sie als Mann und Frau. Unterschiedlich hat er sie geschaffen, aber nicht, damit sie sich gegenseitig aufreiben, sondern damit sie sich gegenseitig ergänzen. Lieber Mann, du bist anders als deine Frau. Liebe Frau, du bist anders als dein Mann. Und jeder Mensch unterscheidet sich grundlegend vom anderen. Gott hat es so gemacht. Bitte versuche nicht, deine Frau zu verändern, dass sie so wird, wie du es dir vorstellst, oder gar so werden soll, wie du bist. Jegliches Bemühen, einen Menschen zu verändern, ist zum Scheitern verurteilt. Versuche deinen Partner oder deine Kinder zu verstehen, so wie sie sind. Gott hat uns unterschiedlich geschaffen, damit wir uns ergänzen und einander helfen, damit der eine mit seinen Stärken die Schwachheiten des anderen ausgleicht und umgekehrt. Zur Gemeinschaft sind wir geschaffen und jeder braucht den anderen. Gott hat mir Stärken gegeben, nicht um zu prahlen und anzugeben, sondern damit ich die Schwächen meiner Frau ausgleiche. Meine Frau hat Stärken, damit sie damit meine Schwächen ausgleicht. Manchmal fällt es gerade uns Männern schwer, uns helfen zu lassen, aber wir müssen es lernen. Manchmal sehen wir an unserem Partner nur noch das Schlechte und meinen, da ist nichts Gutes mehr zu finden. Eine Frau erzählte mir, ich konnte nichts Gutes mehr an meinem Mann finden. Alles, was er machte, war falsch in meinen Augen. Ich hatte ihn vor 20 Jahren geheiratet und war völlig verliebt in ihn. Das blieb auch viele Jahre der Fall. Wir kamen lange gut miteinander aus. Wir hatten nun auch Kinder, die zum Teil schon aus dem Haus waren. Doch irgendetwas hat uns aus der Bahn geworfen und ich konnte meinen Mann nicht mehr verstehen und nicht mehr ausstehen.

Sinnes, dass ihr prüfen mögt, was der Wille Gottes ist, das Gute und Wohlgefällige und Vollkommene. Das ist eine Zusammenarbeit von mir und dem Heiligen Geist, dass ich meine Unarten ablege, meine Wutausbrüche unter Kontrolle bekomme, meinen Neid aufgebe, dass meine Lieblosigkeit in Liebe verwandelt wird und vieles andere. Und das ist möglich. Nicht, dass ich vollkommen sei, aber bei einer Sache hat Gott mir wirklich geholfen. Es war der ungezügelte Zorn. Das hatte meine Frau auch mitbekommen und die Sache machte ihr Angst. Ich hatte es wohl von meinem Vater geerbt. Doch das war keine Entschuldigung für mich. Was tat ich? Ich ging zu einem Seelsorger und sprach mit ihm darüber. Zusammen beteten wir und ich habe vor Gott bekannt, dass ich immer wieder solche Zornausbrüche habe, die ich nicht kontrollieren konnte. Ich bat um Vergebung. Der Herr Jesus befreite mich von dieser Sache. Ihm sei Dank dafür. Die Sache mit der Vergebung finde ich für Ehe und Familie auch ganz wichtig. In Epheser 4, Vers 32 lesen wir, seid aber untereinander freundlich und herzlich und vergebt einer dem anderen, wie auch Gott euch vergeben hat in Christus. Jeder von uns macht Fehler. Jeder versündigt sich mal an seinem Partner oder an seinen Kindern. Das kommt in den besten Familien vor. Was tun, wenn ich meine Frau oder eins meiner Kinder verletzt habe? Ich bitte um Vergebung. Egal, ob ich nun 100%, 50% oder 10% Schuld habe. Oft fällt mir das gar nicht leicht, aber da gibt es keinen anderen Weg. Ich gehe hin und bitte um Vergebung. Dann reden wir vielleicht noch einmal über die Sache, wie ich es gemeint habe, wie mein Gegenüber es meinte, und dann vergeben wir uns gegenseitig. Und was vergeben ist, darf nicht wieder hervorgeholt werden. Es darf nicht nachgetragen werden. Enttäuschungen und Verletzungen aus der Vergangenheit dürfen dem anderen nicht wieder vorgehalten werden. Vergebung muss gelernt und geübt werden. Wo es nicht geschieht, entwickeln sich Ängste. Gott ist ein Gott der neuen Anfänge. Bei ihm gibt es immer einen Ausweg, eine Lösung. Lerne zu vergeben und bete auch um Heilung deiner verletzten Seele und die deines Partners oder deines Kindes. Frage dich selbst, lieber Hörer, wen müsste ich um Vergebung bitten? Wem müsste ich vergeben? Wo benötige ich Heilung meiner Verletzungen? Scheue den Weg nicht zu deinem Partner, deinen Kindern zu gehen. Das ist Bedingung für eine gute Kommunikation. Aber auch für die Kommunikation zwischen uns und Gott ist das Voraussetzung. Sünde trennt und Vergebung verbindet. Dafür ist Jesus Christus in diese Welt gekommen, um uns mit Gott, unserem Schöpfer, wieder zu verbinden. Er hat sich ans Kreuz schlagen lassen dafür, dass wir miteinander verbunden werden können. Wenn dir diese Verbindung fehlt, lieber Hörer, dann komm doch einfach zu Jesus und sag ihm das. Bitte ihn um Vergebung deiner Sünden und lass ihn Herr sein in deinem Leben.

0: Liebe Zuhörer, ältere Menschen mussten in ihrem Leben schon sehr viele Veränderungen verarbeiten. Dafür gebührt ihnen tiefer Respekt. Aber nicht alle kommen damit in gleicher Weise zurecht und manche Senioren ziehen sich irgendwann innerlich zurück. 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
1: Wenn Sie möchten, dürfen Sie jetzt mitbeten. Vater unser im Himmel, geheiligt werde dein Name, dein Reich komme, dein Wille geschehe, wie im Himmel, so auf Erden. Unser tägliches Brot gib uns heute und vergib uns unsere Schuld, wie auch wir vergeben unseren Schuldigern. Und führe uns nicht in Versuchung, sondern erlöse uns von dem Bösen. Denn dein ist das Reich und die Kraft und die Herrlichkeit in Ewigkeit. Amen.

0: Hallo Wurmis, hallo Freunde. Mein Name ist Tom Astor und ich grüße alle, die jetzt für uns auf der manchmal so endlosen Straße hängen, damit das, was wir alle zum Leben brauchen, pünktlich ans Ziel gelangt. Vielleicht ist vielen Mitbürgern, die durch euch mal ein bisschen später an ihr Ziel kommen, gar nicht bewusst, dass ihr ja nicht zum Spaß fahrt, sondern für uns. Ich bin stolz, dass ich eine Menge Freunde unter den Fernfahrern habe. Und freue mich immer, wenn ich sie auf den Truck- und Country-Festivals treffe. Ich werde mich also auch in Zukunft bemühen, gute Songs für euch zu schreiben. Viele von euch lieben diese Musik und auch das haben wir gemeinsam. Jetzt habe ich etwas Besonderes für euch. Ein Truckergebet. Und das spricht jetzt euer Kollege Uli Totzki aus Hamm, genannt Brummi Deutschland.
1: Lieber Gott, schütze uns Brummifahrer und unsere Brummis auf unseren langen Fahrten bei Tag und Nacht. Besonders brauchen wir deine Hilfe, wenn wir durch Straßen mit spielenden Kindern fahren. Hilf uns immer, unsere Fracht sicher und gut ans Ziel zu bringen und lass unsere Entscheidungen zu jeder Stunde, Minute und Sekunde gut sein. Führe unsere Hände am Steuer in guten und in schlechten Zeiten, damit wir immer heil nach Hause kommen, wo unsere Frauen und Kinder auf uns warten. Hilf uns gegen die Müdigkeit mit deiner Kraft, denn dunkel und tief ist die Nacht. Gib uns bei jedem Kilometer Verständnis für das harte, aber herrliche Leben. Lieber Gott, schütze alle unsere Partner im Verkehr und lass uns immer fair miteinander umgehen. Amen.

diesem Moment geht irgendwo die Sonne auf in dein Schicksal seinen Lauf. Erlischt irgendwo ein Stern, scheint das Glück unendlich fern. Werden Zwillinge geboren und Liebeslügen geschworen. Werden Hoffnungen zerstört und ein Gebet erhöht. Und irgendwo wird's gerade Sommer und anderswo schon Herbst. Und Menschen glauben fest daran,

Moment schließen Augen sich für immer. Scheint ein kleiner Hoffnungsschimmer, wird ein geschenktes Herz zur Last und durch Mitleid Geld gemacht. Wird ein Mensch zum Kampf gedrillt und ein Diktator altersmild. Wird die große Chance verpasst und am Sterbebett

Wenn Sie möchten, dürfen Sie jetzt mitbeten. Vater unser im Himmel, geheiligt werde dein Name, dein Reich komme, dein Wille geschehe, wie im Himmel, so auf Erden. Unser tägliches Brot gib uns heute und vergib uns unsere Schuld, wie auch wir vergeben unseren Schuldigern. Und führe uns nicht in Versuchung, sondern erlöse uns von dem Bösen. Denn dein ist das Reich und die Kraft und die Herrlichkeit in Ewigkeit. Amen.

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Es spricht zu Ihnen Siegfried Levering.

Jeden zweiten Montag stelle ich morgens die graue Mülltonne an den Straßenrand. Was hat sich da in den Tagen zuvor nicht alles angesammelt? Und ich bin so froh, dass es diesen Service gibt. Der Müll wird abgeholt und entsorgt. Ich habe nichts mehr damit zu tun. Die Sache ist für mich erledigt. Und nicht nur das, es ist ein echtes Glücksgefühl. Alles, was ich nicht mehr brauche, kann weg. Was kaputt ist, was veraltet ist, was nicht mehr schön ist, kann weg. Manchmal habe ich daran gedacht, das zu meinem Beruf zu machen, wenn ich einmal arbeitslos werden sollte. Aufräumen und Ordnung schaffen. Und zusätzlich ein System installieren, damit sich in Zukunft gar nicht erst wieder so viel ansammelt. Bei einer Hilfsaktion musste ich allerdings etwas Ernüchterndes erleben. Ich begleitete einen Kollegen als Mentor. Sein Büro und sein Schreibtisch waren völlig unordentlich. Das ist noch milder ausgedrückt. Es war schon eher vermüllt. Ich riet ihm, alles aus dem Büro hinauszutragen und in den Vorraum zu stellen. Dann solle er sein Büro renovieren und verschönern und anschließend überlegt einräumen. So begann er, sein Büro auszuräumen. Jede Sache nahm er sorgfältig in die Hand. Es dauerte ewig. Um ihm zu helfen, legte ich mit Hand an und entleerte seinen Schreibtisch. Es fehlte nicht viel und mein Kollege wäre zusammengebrochen. Mir wurde schlagartig klar, lass die Finger davon. Mit jedem Gegenstand verband er Erinnerungen. Arbeit. Und wer weiß was? Es war eine gewisse Form psychischer Abhängigkeit von diesen Dingen. Packte ich sie an, dann vergriff ich mich praktisch an ihm selbst, an seiner Seele. Ich fragte mich, wie soll er je von diesen Dingen loskommen? Geschweige denn Ordnung in seine Sachen bringen. Wenn schon kleine Gegenstände derart mit unserer Seele verknüpft sein können, dass sie uns beim Loslassen Schmerzen bereiten, wie ist es dann erst mit dem, was unsere Seele zutiefst bestimmt? Nicht nur bestimmt, sondern auch belastet. Belastet, weil wir uns dessen schämen. Belastet, weil Schuld eine unerträgliche Last ist. Wohin damit? Ich weiß nicht, ob das ein Thema für Sie ist. Normalerweise ist es nicht unser Thema. Diese Frage stellt sich in der Regel erst dann, wenn wir ein ernsthaftes Problem damit haben, wenn die Gewissenslast zu groß wird. Und es gibt sicher nicht wenige, die sich sagen, man darf sich eben kein Problem damit machen. Doch so einfach geht es nicht. Ob ich will oder nicht, Schuld bleibt ein Thema. Dafür sorgen manchmal schon andere. Sie bringen uns Schuld in Erinnerung. Ich denke da so an kleine Vorhaltungen. Andererseits hat Schuld irgendwie die seltsame Eigenschaft, sich selbst in Erinnerung zu bringen. Wer kennt das nicht, dieses mulmige Gefühl? Es lässt sich nicht so leicht abschütteln. Das Gewissen meldet sich, diese Instanz, die sich nicht so schnell zum Schweigen bringen lässt. So sehr wir diese Erinnerung auch als Gefühl abtun wollen, so merken wir doch, es ist mehr als ein Gefühl. Es ist und bleibt Schuld. Nicht zuletzt will Gott mit uns über das Thema Schuld sprechen. Nicht, weil es sein Lieblingsthema wäre, auch nicht, weil es sein einziges Thema wäre. Er will und kann es nicht übergehen, weil es zu sehr mit uns Menschen verknüpft ist. Es ist ein Thema, das sich durch die ganze Menschheitsgeschichte hindurchzieht. Und damit auch das Thema Schuld und Sühne. Wir spüren in uns, dass es eine Lösung geben muss. Das Gute dabei, an dieser Lösung ist Gott interessiert. Gott ist an der Lösung unseres Schuldproblems interessiert. Weil Gott am Menschen interessiert ist, lässt er diese Frage nicht aus. Er nimmt sie ernst, wenn wir fragen, wohin mit meiner Schuld? Dabei ist die Schuld des Menschen Gott nicht nur irgendwie lästig. Schuld schmerzt ihn, denn sie widerspricht völlig seinem Wesen. Paulus hat es auf den Punkt gebracht, indem er schreibt, alle Menschen haben gesündigt und in ihrem Leben kommt Gottes Herrlichkeit nicht mehr zum Ausdruck. Hinter dieser Aussage steht die intensive Sehnsucht Gottes, dass wir Menschen das sein sollten, wozu er uns geschaffen hat. Wir sollen Gottes Schönheit und sein Wesen widerspiegeln. Doch das gelingt nicht mehr. Im Propheten Jesaja heißt es einmal, eure Vergehen sind es, die eine Scheidung gemacht haben zwischen euch und eurem Gott, und eure Sünden haben sein Angesicht vor euch verhüllt. Es ist die Schuld, die die Beziehung zwischen Gott und uns Menschen nicht nur stört, sondern sogar zerstört. Merken wir, wie sehr dieses Thema Gott zu Herzen geht, wie er unter dieser zerstörten Beziehung leidet? Es ist nicht nur wichtig, wie wir Schuld sehen und empfinden.
Es ist ebenso wichtig, wie Gott das sieht und empfindet. Dadurch wird die Frage noch wichtiger: Wohin mit meiner Schuld? Zunächst ist es doch so, dass wir damit nirgendwo hingehen. Wir bleiben schön bei uns selbst, denn Schuld ist uns peinlich. Je mehr Schuld, umso mehr bleiben wir damit bei uns selbst. Wir werden immer einsamer und damit immer hilfloser. Was wir auch machen, ob verdrängen, ob im Alkohol ertränken oder im Erlebnisrausch übertönen, Schuld bleibt. Wir können versuchen, den Müll unter den Teppich zu kehren, aber eines können wir nicht. Wir können uns nicht selbst die Schuld vergeben. Manche bestrafen sich sogar selbst, um die Sache wieder gut zu machen. Doch das will nicht gelingen. Auch gute Taten wiegen nicht auf, was wir verschuldet haben, so beliebt diese Vorstellung auch ist. Es bleibt die Frage: Wohin mit meiner Schuld? Irgendwann kommt der Punkt, wo es nicht mehr geht. Ob dann ein Freund oder eine Freundin da ist, der sie sich anvertrauen können? Sicher kann ein guter Freund mit darunter leiden, aber abnehmen kann auch er meine Schuld nicht. Die Sache mit der Schuld ist wirklich eine individuelle Geschichte. Dieser Müll ist wie eine klebrige Masse. Es ist ja nicht außerhalb von uns. Es gehört zu uns, als sei es mit uns verwachsen. Da helfen auch alle gut gemeinten Therapien nicht. Sie mögen unberechtigte Schuldgefühle behandeln können, aber eines können sie nicht: Schuld wegnehmen. Schuld lässt sich nicht wegtherapieren. Bleibt also nur noch der religiöse Weg. Es fällt auf, in fast allen Religionen gibt es Rituale dazu. Die Lösung der Schuldfrage beschäftigt alle Völker und Kulturen, weil das Problem der Schuld tatsächlich weltweit auftritt. Bei allen religiösen Angeboten wird meistens der Mensch aufgefordert, etwas zu tun, um die Sache wieder in Ordnung zu bringen. Zumindest muss er den guten Willen zeigen. Bußübungen und Opfer, Spenden und Gebete sollen Gott besänftigen. Einer, der diesen Weg entschieden gewählt hatte, war Paulus. Er hatte viel zu bieten, wenn es darum ging, bei Gott Pluspunkte zu sammeln. Er ging sogar so weit zu sagen: Ja, was die vom Gesetz geforderte Gerechtigkeit betrifft, war mein Verhalten tadellos. Mehr geht nicht. Doch welche Schlussfolgerung zieht er, nachdem er Jesus Christus kennengelernt hat? Er schreibt in einem seiner Briefe: Doch genau die Dinge, die ich damals für einen Gewinn hielt, haben mir, wenn ich es von Christus her ansehe, nichts als Verlust gebracht. Seinetwegen habe ich allem, was mir früher ein Gewinn zu sein schien, den Rücken gekehrt. Es ist in meinen Augen nichts anderes als Müll. Denn der Gewinn, nach dem ich strebe, ist Christus. Warum so drastisch, Paulus? Paulus will keine religiöse Lösung mehr, die darauf beruht, was der Mensch tut. Er hat die Entdeckung gemacht, dass es entscheidend darauf ankommt, was Gott tut. Die Beschreibung aus dem Propheten Jesaja trifft es sehr genau. Wir gingen alle in die Irre wie Schafe, ein jeder sah auf seinen Weg. Aber der Herr warf unser aller Sünde auf ihn. Mit allem religiösen Tun bleiben wir irgendwie doch bei uns selbst. Wenn wir allerdings entdecken, was Gott durch Jesus Christus getan hat und was er uns damit anbietet, dann können wir nicht anders, als alles andere als Müll zu betrachten. Wir können, wenn Sie so wollen, gar nicht groß genug von Jesus Christus denken. Bei ihm liegt die Lösung unseres Schuldproblems. Was machen Sie jetzt damit? Bei der Müllentsorgung muss ich die Mülltonne an die Straße stellen. Die Entsorgung übernehmen andere. Mit ihrer Schuld dürfen sie diesen Schritt auch tun. Sie dürfen ihre Schuld an die Stelle bringen, an der sie effektiv entsorgt werden kann. Kommen Sie damit zu Jesus Christus und glauben Sie ihm. Die Bibel unterstreicht die Entsorgung mit einem kräftigen Bild. Gott wird sich unser wieder erbarmen, unsere Schuld unter die Füße treten und alle unsere Sünden in die Tiefen des Meeres werfen. Jemand meinte dazu: Angeln verboten. Was bei Gott erledigt ist, ist für immer erledigt.

Liebe Zuhörer, wir leben in einer Zeit, in der das Übersinnliche, das Okkulte immer gesellschaftsfähiger wird. Aberglaube, Magien, Spiritismus und geheimnisvolle Heilslehren verwirren unsere Köpfe. Was steckt denn dahinter? Wir möchten helfen, Licht in das Dunkel zu bringen und Auswege aus Verstrickungen aufzuzeigen. 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Gerne schicken wir sie Ihnen kostenlos zu. 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Unsere Anschrift: Missionswerk Werner Heukelbach, 51700 Bergneustadt. 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Ich befehle Sie der Gnade unseres Gottes an und grüße Sie mit einem herzlichen Gott befohlen. Ihr Rudi Joas.

0: Wenn Sie möchten, dürfen Sie jetzt mitbeten. Vater unser im Himmel, geheiligt werde dein Name, dein Reich komme, dein Wille geschehe, wie im Himmel, so auf Erden. Unser tägliches Brot gib uns heute und vergib uns unsere Schuld, wie auch wir vergeben unseren Schuldigern. Und führe uns nicht in Versuchung, sondern erlöse uns von dem Bösen. Denn dein ist das Reich und die Kraft und die Herrlichkeit in Ewigkeit. Amen.
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2: Ich begrüße Sie herzlich zur Radiosendung des Missionswerkes Werner Heukelbach und freue mich, dass Sie wieder eine Botschaft über den Glauben an Jesus Christus anhören möchten. Jetzt spricht zu Ihnen Rudi Joas. Nach Freude sehnen sich alle Menschen. Wo aber gibt es bleibende Freude? Die Freuden auf dieser Erde sind kurz und oft auch nur Scheinfreuden. Um bei all den Bedrückungen des Lebens, bei allem Alltagsstress, bei Konflikten in Ehe und Familien und am Arbeitsplatz oder sonst wo durchzukommen, braucht der Mensch Freude. Aber woher nehmen? Ist das Freude, wenn bei einem fröhlichen Zusammensein mit schärferen Getränken der Freude nachgeholfen wird? Ist der darauffolgende Katzenjammer, der jede vermeintliche Freude erstickt, nicht viel schlimmer? Gibt es diese tiefe, bleibende Freude überhaupt auf dieser Erde? Nein, es gibt sie hier nicht. Der Apostel Paulus kannte diese Freude, denn er schreibt aus dem Gefängnis an die Gemeinde in Philippi: Freut euch in dem Herrn alle Zeit. Meine lieben Hörerinnen und Hörer, diese bleibende Freude bietet Gott jedem Menschen an. Es gibt sie nur in der Gemeinschaft mit Jesus Christus, dem Sohn Gottes. Wer bewusst zu ihm kommt und an ihn glaubt, der löst sogar Freude im Himmel aus. Und das ist auch gleich das Thema unserer heutigen Andacht. Wie kann ich Freude im Himmel auslösen? Da lese ich zunächst den Abschnitt aus Gottes Wort vor, in dem wir von dieser Freude im Himmel erfahren. Es nahten sich aber zu ihm alle Zöllner und Sünder, ihn zu hören. Und die Pharisäer und die Schriftgelehrten murrten und sprachen: Dieser nimmt Sünder auf und isst mit ihnen. Er sprach aber zu ihnen dieses Gleichnis und sagte: Welcher Mensch unter euch, der 100 Schafe hat, und eins von ihnen verloren hat, lässt nicht die 99 in der Wüste und geht dem Verlorenen nach, bis er es findet? Und wenn er es gefunden hat, so legt er es mit Freuden auf seine Schultern. Und wenn er nach Hause kommt, ruft er die Freunde und die Nachbarn zusammen und spricht zu ihnen: Freut euch mit mir, denn ich habe mein Schaf gefunden, das verloren war. Und jetzt kommt der Vers, auf den es mir heute so ankommt. Ich sage euch, so wird Freude im Himmel sein über einen Sünder, der Buße tut, mehr als über 99 Gerechte, die Buße nicht nötig haben. Das war ein Abschnitt aus dem Lukasevangelium Kapitel 15. Von Natur aus sind wir alle Sünder. Das wissen wir zwar, aber das gelten zu lassen, ist für den modernen Menschen im 21. Jahrhundert gar nicht so einfach. Wer eine Bank beraubt oder jemanden ermordet, ja, den kann man schon als einen Sünder bezeichnen. Aber einen korrekten Beamten, einen ordentlichen Geschäftsmann, eine wackere Hausfrau in die Gruppe der Sünder einzustufen, naja, das ist schon ein starkes Stück. Meine lieben Zuhörer, diese Feststellung würde ich mir bestimmt nicht anmaßen. Ich habe mir sie nicht ausgedacht. Nein, der heilige, gerechte und alles erkennende Gott sagt es. Wenn wir vor ihm einmal ehrlich sind, werden wir auch zugeben, dass unser innerstes Gewissen es uns sagt, dass wir vor einem heiligen Gott unser Leben verwirkt haben. Da brauchen wir doch nur mal die Tageszeitung aufzuschlagen und wir werden sofort merken, was für ein finsterer und verdorbener Ort diese Welt ist. Und das Schlimmste ist, wir haben alle unseren Anteil daran. Wenn Gott mit uns nach seinem Recht handelt, kann er nur strafend auf uns herabschauen und uns als verdorbene, sündige, gottvergessene Kreaturen auf ewig verstoßen. Dieser Fluch des Gesetzes lastet auf jedem Menschen von Natur aus. Lass dich nicht täuschen, lieber Hörer. Wenn Menschen, die die Vergebung noch nicht empfangen haben, sich ihr gutes Gewissen rühmen und mit ihren Tugenden oder mit ihrer Rechtschaffenheit und Redlichkeit prahlen. Lass dich nicht von solchen irre machen, die behaupten, sie hätten Frieden und Ruhe, sie könnten mit ruhigem Gewissen dem Tod entgegensehen, weil sie auf der Welt ihre Pflicht erfüllt hätten und sie ein anständiges Leben geführt hätten. Die nach dem Wahlspruch leben, tu Recht und scheue niemand, die werden in der verlorenen Ewigkeit Zeit genug haben, über ihren Selbstbetrug nachzudenken. Du kannst einen tiefen Abgrund mit moralischen Brettern überdecken, dass man ihn nicht mehr sehen kann. Aber was geschieht, wenn die Bretter unter den Füßen derer zusammenbrechen, die in vermeintlich größter Sicherheit über den Abgrund marschieren? War der Abgrund nicht da, weil man ihn zugedeckt hat? Wird das Abstürzen nicht umso schrecklicher sein? Meine lieben Zuhörer, lasst euch durch nichts betrügen. Jeder Mensch hat ein göttliches Gericht in seiner Brust, das ihm den Tod und die Verdammnis ankündigt und das ihm den Zorn Gottes predigt. Aber es ist ein Gericht, das vielen, vielen Menschen in dieser Zeit nicht bewusst wird. Es wird dann aber nur umso schrecklicher hervorbrechen, wenn aller Wahn dieser Welt, wenn alles Geschwätz der Narren, wenn alle Vertreibung der Langeweile, alles Tun, Treiben, Jagen und Rennen der Menschen dieser Zeit wie ein Nebel vor der Sonne verfliegt. Wie ein Rauch vom Sturmwind verweht, wirst du und alle vergänglichen Geräusche der Welt von der tiefen Stille der Ewigkeit verschlungen sein. Du hast ein Gesetz der Wahrheit und Gerechtigkeit in dir, lieber Freund. Du kannst sie wahrnehmen und dich trotzdem selbst belügen, so viel du willst. Du kannst sie mit dem Schutt der Heuchelei und der Zerstreuung zudecken. Göttliche Wahrheit bleibt doch Wahrheit. Aber umso schrecklicher tritt sie dem Menschen entgegen, der ihr ausgewichen ist und der ihre Stimme immer wieder überhört hat. Dann tritt sie ihm nicht mehr im herrlichen Anblick des Erbarmens entgegen, sondern in einer furchtbaren Gestalt, im Gewand der rächenden Gerechtigkeit. Deswegen möchte ich gerne eine Bitte aussprechen, liebe Hörerin, lieber Hörer. Achte doch bitte auf die Stimme der Wahrheit in deinem Herzen. Nimm es doch bitte nicht auf die leichte Schulter, wenn Gott durch dein Gewissen zu dir redet. Höre die freundliche Stimme des Herrn Jesus, solange es heute heißt. Lass dir das Heil, die Rettung, nicht von dem Getöse der Welt in die Ferne rücken. Erst wenn du anfängst, auf die Stimme in deinem Inneren zu hören, den Fluch des Gesetzes zu fühlen und deine Untreue Gott gegenüber und deine Verdorbenheit und dein Versagen vor Gott zu erkennen. Erst wenn du wirklich anfängst, zu sehen, dass du ein Sünder bist, das heißt, ein dem Zorn Gottes verfallenes Geschöpf, das nur eins verdient hat, in die ewige Gottesferne zu gehen, erst dann darf ich dir mit wirklich großer Freude bekennen, der Herr Jesus Christus ist nicht in die Welt gekommen, um die Welt zu richten, sondern um die Welt zu retten und zu suchen, was verloren ist. Du bist ohne den Herrn Jesus verloren. Doch du sollst nicht ins Gericht kommen, sondern Gott will dich retten. Und diese Rettungsaktion hat den allmächtigen Gott das Leben seines Sohnes gekostet. Schau einmal in Gedanken auf das Kreuz von Golgatha. Dort starb der Herr Jesus für dich, beladen mit deiner Sünde und Schuld. Freiwillig stellte er sich unter den Willen des Vaters, denn eine andere Möglichkeit, deine Sünden zu tilgen, gab es nicht. Gott hat dich lieb, und er will nicht dein Verderben. Nun, von Gottes Seite aus ist alles zu deiner Rettung eingeleitet und vollbracht. Das Rettungsseil hat Gott dir zugeworfen. Es ist der geliebte Sohn, der Heiland der Welt. Jetzt musst du in deiner Sünde und Schuld wie ein Ertrinkender das Rettungsseil ergreifen. Das heißt, die für dich geschehene Rettung im Glauben annehmen. Bekenne doch heute aufrichtig deine Sünden vor dem Herrn Jesus. Jeder, der seinen Namen anruft, wird errettet. Auch das steht im Wort Gottes. Nun liegt es in deiner Hand. Verdammnis in der Hölle oder ewige Herrlichkeit im Himmel bei Gott. Ich rate dir, ergreife die Hand, die Gott dir in seinem Sohn hinhält, und lass dich für Zeit und Ewigkeit retten. Wir wollen noch beten. Lieber Herr Jesus, danke, dass niemand für ewig verloren gehen muss, sondern dass du für jeden den Rettungsweg schon bereitet hast. Ich bitte dich für alle unsere Hörerinnen und Hörer, dass du sie zu dir ziehst und dass niemand von ihnen verloren geht. Ich danke dir für deine Liebe. Amen.

Wenn Sie möchten, dürfen Sie jetzt mitbeten. Vater unser im Himmel, geheiligt werde dein Name, dein Reich komme, dein Wille geschehe, wie im Himmel, so auf Erden. Unser tägliches Brot gib uns heute und vergib uns unsere Schuld, wie auch wir vergeben unseren Schuldigern. Und führe uns nicht in Versuchung, sondern erlöse uns von dem Bösen. Denn dein ist das Reich und die Kraft und die Herrlichkeit in Ewigkeit. Amen.

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